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1: Hier gibt's nicht nur Hip-Hop- und R&B-Musik, hier gibt's auch die Fun-Facts zu zum Beispiel diesem Track hier von Nelly.
2: Wisst ihr, wofür das EI steht?
1: Nee, weiß ich nicht.
2: Ladies, Fellas, Friends, wenn ihr gerade mit euren Kids im Auto seid, bitte mal ganz kurz leiser drehen. Es steht für Edith, also für...
1: Nee, was denn? Verstehe ich nicht. Was denn jetzt genau essen?
2: Du Dreckiger, du weißt ganz genau, dass es mir unangenehm ist, über sowas zu sprechen. Du weißt.
3: Was denn?
2: Was?
3: Ich habe auch keine Ahnung. Ich weiß auch nicht. Carolina kann es vielleicht nochmal ein bisschen erklären.
2: Cookie and the Cream.
1: Was für eine Creme?
2: Cookie. Oh mein Gott.
1: Es steht was denn jetzt genau essen?
2: Es steht für Oralverkehr.
1: Hä? Verstehe ich nicht.

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0: so toxisch, wenn ich nur so eine Songs höre, wo Männer einfach so Triple Play machen.
1: Dann hör doch Rock.
0: Ich weiß nicht, ob das da inhaltlich besser
2: ist. Klassische Rockballaden eigentlich doch meistens schon.
3: Ja, siehst du. Dann geh doch da
2: so viele. Im Rock sind, glaube ich, nicht so viele Faktoren.
3: Oder hör Jazzmusik.
0: Wie nochmal?
2: Okay, das ist also der Beweis, dass Mo noch nie Jazz in seinem Leben gehört hat.
3: Natürlich.
2: Ja, okay.
3: Ich bleib hier lieber bei Lilele und Lalala und ha ha ha ha, ha ja, mit Lloyd und Lil Wayne U. Das ist Home of Hip-Hop und R&B hier.

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2: Hier gibt's nicht nur Hip-Hop und R&B-Musik, hier gibt's auch die Fun Facts zu zum Beispiel diesem Track hier von Nelly.
3: Wisst ihr, wofür das EI steht?
2: Nee, weiß ich nicht. Mhm.
3: Ladies, Fellas, Friends, wenn ihr gerade mit euren Kids im Auto seid, bitte mal ganz kurz leiser drehen. Es steht für Edith, also für...
4: Ah!
2: Nee, was denn? Verstehe ich nicht. Was denn jetzt genau essen?
3: Du Dreckiger, du weißt ganz genau, dass es mir unangenehm ist, über sowas zu sprechen. Du weißt.
2: Was denn?
4: Ich habe auch keine Ahnung. Ich weiß auch nicht. Carolina, kann es vielleicht noch mal ein bisschen erklären?
3: Cookie and the Cream.
2: Was für eine Creme?
4: Cookie.
3: Oh mein Gott. Es steht
2: was denn jetzt genau essen?
3: Es steht für Oralverkehr.
2: Hä, verstehe ich nicht.

0: Leute, würdet ihr euer Handy einer fremden Person geben und die dann auch noch da reinschauen lassen?
1: Schön, dass ihr da seid, ihr Big Mo's Morning Show mit Carolina und mit mir, Franzi. Und genau das hat Comedian Toni Bauer gemacht, hier bei uns im Kiss Tower. Mhm. Er hat uns sein Handy im Prinzip übergeben. Toni Bauer, falls ihr den nicht kennt, der ist Comedian mit Kurzdarmsyndrom. Das heißt, er trägt die ganze Zeit einen Rucksack auf dem Rücken, der ihn künstlich ernährt und hat einfach schon in der Vergangenheit unglaubliche gesundheitliche Probleme gehabt. Zum Beispiel lag er auch schon 8 Monate im Koma.
2: Koma ist hart. Koma ist hart. Ich weiß nur, als ich wach geworden bin, habe ich auf mein Handy geguckt, hatte ich 1500 Nachrichten. 1500 Nachrichten von meinem besten Kumpel Hassan. Habe ich ihn direkt angerufen, um die Sache klarzustellen. Hassan, Bruder, wie geht's dir? 8 Monate nichts von dir gehört. Schön, deine Stimme zu hören. Er so, Wallah, Bruder, schreib mir nicht mehr. Du bist ein Bastard. Bruder, chill doch, chill. Ich war Koma, Bruder. Wallah, du warst Koma, Bruder? Ja, Bruder. Tschüss. Warum sagst du nicht Bescheid?
1: Und Toni Bauer hat uns in sein Handy gucken lassen. Die ganzen Videos findet ihr auf kissfm.de, bei Instagram und bei TikTok. Zum Beispiel hat er unter Beweis gestellt, dass er übelst die Green Flag ist. Was steht in deiner letzten Notiz?
3: Ich mache auch einfach, ne? Merkst du, ich nehme einfach...
1: Du gehorchst mir einfach.
3: Ja, ich habe geschrieben, meine letzte Notiz ist, you can't lose when it's your time to win.
1: Schön.
3: Ja. Yeah.
1: Traust du dich, uns ein ausgeblendetes Foto zu zeigen?
3: Klar. Also ausgeblendet sieht so aus.
1: Keine Fotos oder Videos ausgeblendet?
3: Nein, Mann, gar nichts.
0: Wow.
1: Kein einziges Foto richtig oder Video gut ausgeblendet. So eine Green Flag, checkt unbedingt die Videos kissfm.de bei Instagram und TikTok.
0: Und da gibt es noch viele andere weitere Stars, die uns auch in das Handy schauen. Yes. Lassen haben. Also auf jeden Fall abchecken und abonnieren.
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0: wird jetzt romantisch.
1: Aha.
0: Das ist für euch alle da draußen, wenn ihr verliebt seid, in die Flitterwochen wollt, einfach mal einen kleinen romantischen Kurztrip. Einfach mal Zeit zu zweit genießen in diesen Städten. The List. Die romantischen Städte Europas wurden jetzt nämlich gekürt, Carolina.
1: Mhm.
0: Da bin ich bei dir absolut an der richtigen Adresse, gerade, glaube ich. Weil
2: bei mir Romantik ganz groß geschrieben
0: genau,
2: wird.
0: Genau, bei dir wird Romantik ganz groß geschrieben. Es geht darum, ich kann dir sagen, woran wurde das gemessen, welche Städte romantisch sind? Einmal Anzahl von Luxus- und Romantik-Hotels. Außerdem TripAdvisor-Bewertungen, wo Leute gesagt haben, cool für Paare, coole Attraktion für Paare.
1: Mhm.
0: Und außerdem die Entfernung zum nächsten Flughafen, also wie entspannt ist es für Paare, da dann irgendwie direkt in ihr romantisches Wochenende reinzustarten. Und da hätte ich jetzt tatsächlich gerne von dir die Top 3.
2: Haben wir ja gesagt Europa oder weltweit?
0: Europa.
2: Europa. Paris?
0: Ja, ding, ding, ding, ding, ding, ding, ding, ding, ding.
2: Ist
0: natürlich
2: eins.
0: Auf der 1, ja.
2: Barcelona?
0: Auf der 4, sehr gut.
2: Oh, ich weiß nicht, ob London?
0: Auf der 2, Carolina? Ey, du hast einen richtigen Run, nicht schlecht.
2: Vielleicht sollte ich es doch mal probieren mit dieser Romantik, Digga.
0: Ich möchte das mal jemand kurz noch einmal tauschen. Ich finde das hier so schön. Okay.
2: Okay, dann Paris, London, Barcelona auf der 4. Was ist auf der 3? Ist es irgendwas Skandinavisches?
0: Nein, tatsächlich nicht. Skandinavien gar nicht dabei. Bin ich auch nicht in den Top 10.
2: Griechenland?
0: Griechenland finden wir auch nicht in den Top 10. Das ist
2: Rom?
0: Das ist absolut richtig.
2: Wow.
0: Rom auf der 3. Carolina, nicht schlecht. Und jetzt noch mal ganz kurz, was glaubst du denn, wo Berlin gelandet ist?
2: Berlin ist doll unromantisch.
0: Aber Berlin hat ja auch Charme.
2: Ja, ich würde mal sagen, auf Platz. Wie viele Plätze gibt's?
0: Viele. Also Kirschbaumblüten, Pfaueninsel, Montbijoupark, 12. Ja, da bist du aber ganz schön gemein zu Berlin. Berlin hat sogar auf die 11 geschafft. Aber wir haben noch mal die Top 3. Auf der 1 natürlich Paris, die Stadt der Liebe. Auf der 2 London und auf der 3 Rom. So, gehen wir jetzt.
2: Ich will nie wieder hören, dass ich unromantisch bin, weil ich hab's gerade richtig toll. Oh mein Gott!

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0: Mitchell. Bei der CDU und in der Bundesregierung werden heute wohl gleich mehrere wichtige Jobs neu verteilt. Bundeskanzler Friedrich Merz will am Vormittag erklären, wie es nach dem Rücktritt von Jens Spahn weitergeht. Gesundheitsministerin Nina Wagen soll nach Medienberichten neue Kanzleramtschefin werden. Ihren Job soll dann CDU-Generalsekretär Carsten Linnemann übernehmen. Und weil dann auch dessen Posten frei wird, soll CDU-Schatzmeisterin Franziska Hoppermann neue Generalsekretärin werden. Auch Philipp Amthor kommt wohl zurück ins Kanzleramt. Offiziell bestätigt ist davon noch nichts. Das soll alles erst am Vormittag passieren. Der Ölpreis steigt gerade so stark wie lange nicht mehr. Grund ist der Iran-Krieg. Die USA und der Iran greifen sich inzwischen fast jede Nacht gegenseitig an. Dazu kommt, die pro-iranische Houthi-Miliz hat nach eigenen Angaben 2 Öltanker im Roten Meer angegriffen. Viele haben jetzt Angst, dass noch weniger Öl transportiert werden kann. Deshalb ist der Ölpreis auf rund $100 pro Barrel gestiegen. Zum Vergleich, Anfang Juli war der Preis noch auf $70 gefallen. Dadurch kann auch tanken und heizen in Deutschland wieder noch teurer werden. Das neue Gesetz gegen häusliche Gewalt kommt wohl später als eigentlich geplant. Das berichtet das Redaktionsnetzwerk Deutschland. Eigentlich sollte es schon ab April gelten. Ein Grund ist offenbar, dass die Unterschrift von Bundespräsident Frank-Walter Steinmeier noch fehlt. Mit dem neuen Gesetz soll die Polizei Gewalttäter besser überwachen können. Dafür sollen sie zum Beispiel eine elektronische Fußfessel bekommen. Nähert sich die Person ihrem Opfer, soll das direkt eine Warnung bekommen. Als die Fußball-Weltmeisterschaft losging, machte diese Aussage hier von Jürgen Klopp bei Magenta TV noch die Runde.
1: Und zum Glück stellt Julian Nagelsmann die Mannschaft auf. Noch.
0: Abgehalten muss. Heute Vormittag hat der DFB zu einer Pressekonferenz eingeladen und es ist nicht offiziell, aber trotzdem wahrscheinlich, dass da dann Jürgen Klopp als neuer Bundestrainer vorgestellt wird.

0: Kiss Nation, jetzt mal ganz ehrlich. Seid ihr glücklich?
1: Der Weltglücksatlas ist mal wieder rausgekommen. Der listet auf, wo die glücklichsten Menschen leben. Mhm. Und von der 1 können wir so viel lernen. The List. Denn die Nummer 1, und gleich darfst du raten, wer auf der 1 ist, im Weltglücksatlas. Die Nummer 1 sagt, Humor und Gelassenheit sind auf jeden Fall essentiell für Glück. Außerdem nicht besessen davon zu sein, unbedingt glücklich sein zu wollen, sondern zufrieden und dankbar für alles, was man hat und sich selbst nicht so ernst nehmen. Das ist so das Rezept, was auf der 1 steht. Mhm. Und jetzt will ich von dir wissen, welche Länder sind am allerglücklichsten auf der Welt?
0: Schweden.
1: Sehr gut, Carolina. Mit Skandinavien bist du auf jeden Fall up there. Schweden ist nicht auf der 1.
0: Finnland.
1: Aber, ja, sehr gut. Schweden ist auf der 5. Finnland ist auf der 1.
0: Das ist absolut richtig.
1: Vielleicht liegt es daran, dass die Finnen ein Wort dafür haben, was den Zustand beschreibt, sich zu Hause in Unterwäsche zu betrinken. Nämlich Kalsari Kenit. Ein finnisches Wort.
0: Okay, alles klar. Okay, Niederlande?
1: Auf der 7.
0: Norwegen?
1: Auf der 6, sehr gut.
0: Soll ich da oben bleiben eigentlich?
1: Ja, bleib da oben.
0: Irland?
1: Nee, Irland ist nicht dabei. Bleib ruhig in Skandinavien.
0: Warte, ich hatte Norwegen, Schweden. Es gibt's ja noch.
1: Da komme ich fast her, sozusagen.
0: Dänemark.
1: Richtig, Dänemark ist auf der 3.
0: Okay.
1: Und dann haben wir noch eine Insel auf der 2.
0: Grönland.
1: Island. Ja, Island ist absolut richtig.
0: Ja. Von der ganzen Welt.
1: Ja.
0: Alle da oben.
1: Finnland, Island, Dänemark. Ja, die Skandinavier, die haben irgendwie den Code geknackt. Und jetzt kann ich dir natürlich noch verraten, wo Deutschland ist. Denn ich habe ja gesagt, wir sind wieder wer.
0: Wer sind wir denn?
1: Wir sind Platz 17. Und das ist wirklich gut, denn wir haben uns 5 Plätze nach vorne katapultiert seit dem letzten Glücksatlas.
0: Aber ich finde es crazy, also ich hätte eher, wenn ich von meinem Empfinden und meinem persönlichen Interesse gedacht hätte, ich hätte, es muss irgendwas sein, wo es warm ist, am Strand, life is good, baby, baby. Nee, da oben, da ist es kalt, da ist es sehr oft sehr viel dunkel und alles sehr teuer auch.
1: Richtig, aber, die Lebensqualität der Menschen ist auch da total hoch, denn Wirtschaft ist gut, Gesundheit ist gut, das Gesundheitssystem, Freiheitsgefühl ist gut, Großzügigkeit der Menschen, Wahrnehmung von Korruption gibt's da nicht, also die Vertrauen auf das System, in dem sie leben und sind deswegen happy und haben einen guten Humor.
0: Ja, dann, wenn ihr glücklich werden wollt, viel Spaß in Skandinavien.
1: Ab mit euch.

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0: Eure ganze Jugend war eine dicke, fette Lüge, liebe Kiss Nation. Schön, dass ihr da seid. Ihr Big Mo's Morning Show. Heute mit Carolina und mit mir, Franzi. Und ihr erinnert euch doch ganz genau. Diverse Stars haben damals auf MTV Cribs die Türen zu ihren luxuriösen Villen geöffnet.
1: Ja, Mann.
0: Für euch und für Cribs und haben euch durchgeführt. Aber jetzt kommt raus, das meiste davon war komplett fake. 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
2: Die Autos von 50 Cent sind so selten, dass sie ihm nicht mal selber gehören. 50 Cent zeigt sein fast 5000 Quadratmeter Anwesen in Connecticut. Teure Möbel, goldene Schallplatten, Awards, sehr dunkles, edles Holz, Marmorböden. Er hat 6 Küchen, die teilweise komplett unbenutzt waren. Ein Sitzraum, naja, zum Sitzen oder Buchlesen, wie 50 Cent selber sagt. It's giving old money. Das Anwesen an sich ist so riesig, er fährt sogar auf dem giftgrünen Quad durch seinen eigenen Park um einen Teich rum. Und dann zeigt er seine Autosammlung, darunter 4 extrem seltene Ferraris. Ein paar Jahre später war 50 Cent vor Gericht im Zuge eines Insolvenzverfahrens. Und da hat er selber auch zugegeben, dass sie alle nur geliehen waren. Alles Entertainment, alles nur für die Show. Und wenn ihr ganz genau hinschaut, findet ihr Nummern auf der Windschutzscheibe, die darauf hindeuten, dass es sich um Autos aus einer Parade handelt. Zumindest sagen das einige Leute in diversen Foren.
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1: Meine Roots sind Popmusik.
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0: Was ist deine Message an die Kiss Nation?
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0: Hip-Hop und R&B um kurz vor 7. Nas und Genuine mit Yoomi. Big Mo's Morning Show ist an mit mir, Carolina. Und jetzt die wichtigsten News des Tages für euch.
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0: Mit Michelle.
2: In der Bundesregierung werden ein paar Jobs neu vergeben. Nach dem Rücktritt von Jens Spahn geht es vor allem um Posten bei der CDU. Thorsten Frey soll seinen Job als Chef der Unionsfraktion übernehmen. Dadurch wird dann der Posten als Kanzleramtschef frei. Den soll nach Medienberichten Gesundheitsministerin Nina Wagen bekommen. Ihr Ministeramt soll dann CDU-Generalsekretär Carsten Linnemann bekommen. Und weil dessen Job dann auch frei wird, soll CDU-Schatzmeisterin Franziska Hoppermann neue Generalsekretärin werden. Offiziell ist das noch nicht. Heute Vormittag soll es eine Pressekonferenz geben. Die Waldbrände in Spanien werden immer schlimmer. Jetzt hat die Regierung für die Region rund um Madrid den nationalen Notstand ausgerufen. So kann der Staat schneller mehr Geld, Einsatzkräfte und Material bereitstellen. Rund um Madrid mussten schon etwa 10.000 Menschen ihre Häuser verlassen. Auch in Frankreich kämpfen Feuerwehrleute gegen mehrere große Brände. Präsident Macron hat deshalb andere EU-Länder um Hilfe gebeten. Unsere Euroscheine bekommen ein neues Design und ihr könnt mitentscheiden. Die Europäische Zentralbank hat 10 Entwürfe vorgestellt. Bis Mitte September können alle in Europa online für ihre Favoriten abstimmen. Zur Auswahl stehen zum Beispiel Scheine mit berühmten Persönlichkeiten wie Beethoven, Marie Curie oder Leonardo da Vinci. Oder Motive mit Flüssen und Vögeln aus Europa. Welche Scheine am Ende gedruckt werden, entscheidet die EZB Ende des Jahres. Heute startet der Christopher Street Day in Berlin. Abends wird Icky Mell auf der Bühne vorm Brandenburger Tor stehen. Morgen zieht dann die CSD-Parade durch die Stadt. Dazu werden hunderttausende Menschen erwartet. Das Motto in diesem Jahr: Haltung ist hot. Noch ist es nicht offiziell, aber der DFB hat heute zu einer Pressekonferenz eingeladen und es ist sehr wahrscheinlich, dass da heute Vormittag Jürgen Klopp als neuer Bundestrainer vorgestellt wird.

0: Ihr alle kennt ihre Songs, ihr kennt ihren Namen, ihr kennt eure absoluten Lieblingsstars. Aber wie gut kennt ihr sie wirklich?
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0: Mit mir Carolina um kurz nach sieben am Freitag und ich bin für euch immer wieder unterwegs auf den größten Events, bei den ganzen Red Carpets und lerne eure Lieblingsstars von einer ganz neuen Seite kennen, damit ihr noch einen besseren Bezug zu denen habt, wie zum Beispiel Bad Moms Jay.
2: Ich würde dich gerne von der anderen Seite kennenlernen.
3: Okay.
2: Und gerne wissen, was dein Bildschirmhintergrund ist.
3: Meine beste Freundin. Darf man so pretty sein? Ich liebe sie über alles. Shoutout an Mel. Ja, meine beste Freundin.
2: Deine letzte WhatsApp-Nachricht.
3: Oh. Einen Moment. Meine letzte WhatsApp-Nachricht ist, ich habe aus Versehen fast unsere Adresse geleakt und sollte das löschen.
2: Okay. Und das letzte Bild in einer Camera Roll. Ihr.
3: Oh, süß. Aber das letzte Bild?
2: Nein.
3: Kann man so essen?
2: Oh. Kommt auf jeden Fall noch auf Instagram wahrscheinlich, oder?
3: Ja. Ja.
0: Und das Video dazu findet ihr auch auf Instagram. kissfm.de heißen wir da. Und Bad Moms J bekommt ihr jetzt hier in der Playlist. Yes.

Temperature von Jean-Paul auf Kiss FM. Big Mo's Morning Show ist dann am Freitag um 7.15 Uhr mit mir, Carolina. Und Leute, könnt ihr euch noch an diese ganzen Facebook-Schüler-VZ-Zeiten erinnern? Also wir alle dachten ein bisschen, wir sind so Blogger oder irgendwelche Influencer, bevor es Influencer überhaupt gab. Und dann waren wir auch immer richtig kreativ mit unseren Captions und so. Wisst ihr noch, was ihr so immer für Captions oder Lebensweisheiten oder Zitate benutzt habt? Bei mir war es immer irgendeine Line von Lil Wayne.

0: checken. Lieb ihn einfach, vor allem in der Kombi mit Kelani. Another Lover bekommt ihr gleich hier auf KISS.
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0: Ich weiß, die letzten Tage sah es nicht so baba aus, aber wir haben Hoffnung und es geht Step by Step bergauf, vor allem fürs Wochenende. Ne? Es sind Festivals am Start. In Frankfurt am Main ist das 6pm Festival morgen. Wetter wird perfekt, 28 Grad und Sonne. Ein paar Wolken sind am Start, es bleibt trocken. In Berlin ist der CSD und auch hier ist das Wetter einfach perfekt. 27 Grad und ein Mix aus Sonne und Wolken. Und richtig gute Nachrichten, nächste Woche ist in ganz Deutschland wieder richtig Sommer angesagt. 30 bis teilweise 38 Grad sind wieder angesagt. Und bitte Leute, lass mal nicht rumheulen. Weil das letzte Mal, als wir so um die 40 Grad hatten und wir alle geheult haben, dass es zu warm ist, hatten wir einfach 3 Wochen Regen. Und das wollen wir nicht, oder?
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0: Uhr am Freitag. Ihr hört Big Mom's Morning Show mit mir, Carolina und Franzi und Kiss Nation. Aktuell ist Festival Season und viele von euch kennen das ja, ne? Ist manchmal ein bisschen Survival Mode. 3 Tage wach, kein Schlaf, wenig Essen, die ganze Zeit Hangover. Ihr seid komplett überstimuliert und wisst teilweise gar nicht mehr, wo oben und unten ist. Vielleicht ist dann auch noch jemand übergriffig oder geht euch körperlich an. Für das alles gibt es einen Ort. Am Kiss Contact ist Helena vom Awareness-Kollektiv Softspot. Wenn es mir nicht gut geht, wenn etwas passiert ist, komme ich zu dir und was passiert dann?
1: Das Erste, was ich mache, ist, den Leuten zu danken dafür, dass sie auf uns zugekommen sind, weil ich das super mutig finde, dass man sich einfach zurückzieht. Und dann geht es erstmal darum, die Person zu stabilisieren. Ich fange dann an, Grundbedürfnisse abzufragen. Also, hey, willst du einen Tee? Wollen wir uns erstmal hinsetzen? Lass erstmal kurz Ruhe reinkommen und dann können wir alles ordentlich besprechen und kümmern uns eben darum, dass sich diese Person wieder sicher fühlt an dem Ort oder dass diese Person wieder Spaß haben kann.
0: Wenn ich mir jetzt vorstelle, auf dem Splash, ja, ich gehe zu einem Awareness-Team, ich gehe zu dir und sage, was passiert ist. Dieses Festival ist riesig. Wie finden wir diese Person wieder?
1: Du meinst die Person, die einen Übergriff verübt hat? Naja, also das ist natürlich schwierig. Ich hoffe natürlich, dass du nicht alleine unterwegs bist. Und meistens ist es so, dass wir ja auf dem ganzen Festivalgelände unterwegs sind und man uns so ansprechen kann und wir dann relativ in der Nähe sind. Und wenn dann jemand zu uns kommt, dann sind wir meistens zu zweit und dann ist eine Person meistens für die Person da, der es gerade nicht so gut geht und die andere kann dann schon losgehen und sagen so, hey, da und da ist die Person, die den Übergriff verübt hat und dann können wir uns mit anderen Leuten zusammen kommunizieren und versuchen, diese Person dann beiseite zu nehmen und dann zu sagen, was nicht okay gelaufen ist.
0: Kiss Nation, das Gute ist, dass mittlerweile auf fast jedem Festival, auf fast jedem Konzert, auch fast auf jeder Party ein Awareness-Team am Start ist. Ihr kennt sie an Warnwesten. Da steht dann auch hinten drauf, dass sie zum Awareness-Team gehören. Wenn euch etwas passiert oder ihr euch nicht gut fühlt, traut euch, geht hin, sprecht sie an. Erstens, damit euch geholfen wird und zweitens, damit ihr mit dieser Situation nicht alleine seid.

0: Leute, ihr kennt das. Ihr wacht morgens auf und fühlt euch so gar nicht gut. Ihr denkt euch, boah, einfach liegen bleiben, einfach heute mal ausruhen, einen entspannten Zuhause machen, gesund werden. Und ganz ehrlich, für euch wäre das gar kein Problem. Für euren Chefen, für eure Kollegen wahrscheinlich auch nicht. Aber eine Person hat absolut was dagegen.
1: Wir schaffen die telefonische Krankschreibung ab und führen die Vorlage einer Arbeitsunfähigkeitsbescheinigung ab dem ersten Krankheitstag ein. Das ist eine harte Entscheidung, das wissen wir. Aber wir können uns diesen Wettbewerbsnachteil durch lange Abwesenheiten in den Unternehmen nicht länger leisten.
0: Jo, danke Merz, aber no worries, friends, we got you.
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3: Oh mein Gott.

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2: 7.42 Uhr am Freitag, ihr hört Big Mo's Morning Show. Ich bin Carolina, schön, dass ihr am Start seid.
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0: Ascha, mit You Remind Me. Um 7.58 Uhr am Freitag, Big Mo's Morning Show ist an mit Carolina und jetzt mit den wichtigsten News des Tages.
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2: Mit Michelle. Bei der CDU und in der Bundesregierung werden heute wohl gleich mehrere wichtige Jobs neu verteilt. Bundeskanzler Merz will am Vormittag erklären, wie es nach dem Rücktritt von Jens Spahn weitergeht. Spahns Job als Chef der Unionsfraktion soll Kanzleramtschef Thorsten Frey übernehmen. Seinen Posten soll nach Medienberichten Gesundheitsministerin Nina Wagen bekommen. Ihr Ministerium soll dann CDU-Generalsekretär Carsten Linnemann übernehmen. Und weil dessen Job dann ja auch frei wird, soll CDU-Schatzmeisterin Franziska Hoppermann neue Generalsekretärin werden. Auch Philipp Amthor soll wohl ins Kanzleramt wechseln. Der Ölpreis steigt gerade so stark wie lange nicht mehr. Der Grund ist der Krieg im Iran. Die USA und der Iran greifen sich inzwischen fast jede Nacht gegenseitig an. Dazu kommt, die pro-iranische Houthi-Miliz hat nach eigenen Angaben 2 Öltanker im Roten Meer angegriffen. Viele haben jetzt Angst, dass noch weniger Öl transportiert werden kann. Deswegen ist der Ölpreis auf rund 100 Dollar pro Barrel gestiegen. Zum Vergleich, Anfang Juli war der Preis auf rund 70 Dollar gefallen. Das könnte auch tanken und Heizen bei uns in Deutschland noch teurer machen. Das neue Gesetz gegen häusliche Gewalt kommt später als geplant. Eigentlich sollte es schon seit April gelten. Das Redaktionsnetzwerk Deutschland schreibt aber, dass unter anderem noch die Unterschrift von Bundespräsident Steinmeier fehlt. Mit dem Gesetz sollen Täter zum Beispiel eine elektronische Fußfessel bekommen. So kann die Polizei sehen, wo sie sind. Kommen sie ihrem potenziellen Opfer dann zu nah, gibt's direkt eine Warnung. Als die Fußball-Weltmeisterschaft losging, ist diese Aussage hier bei Magenta von Jürgen Klopp viral gegangen.
3: Und so glitscht der Julian Nagelsmann die Mannschaft auf. Noch.
2: Noch ist es nicht offiziell, aber der DFB hat heute Vormittag zu einer Pressekonferenz eingeladen und es ist sehr wahrscheinlich, dass da dann Jürgen Klopp als neuer Bundestrainer vorgestellt wird.

0: Kiss Nation, jetzt mal ganz ehrlich. Seid ihr glücklich?
1: Der Weltglücksatlas ist mal wieder rausgekommen. Der listet auf, wo die glücklichsten Menschen leben. Mhm. Und von der 1 können wir so viel lernen.
2: The List.
1: Denn die Nummer 1, und gleich darfst du raten, wer auf der 1 ist, im Weltglücksatlas. Die Nummer 1 sagt, Humor und Gelassenheit sind auf jeden Fall essentiell für Glück. Außerdem nicht besessen davon zu sein, unbedingt glücklich sein zu wollen, sondern zufrieden und dankbar für alles, was man hat und sich selbst nicht so ernst nehmen. Das ist so das Rezept, was auf der 1 steht. Mhm. Und jetzt will ich von dir wissen, welche Länder sind am allerglücklichsten auf der Welt?
0: Schweden.
1: Sehr gut, Carolina. Mit Skandinavien bist du auf jeden Fall up there. Schweden ist nicht auf der 1.
0: Finnland.
1: Ja, sehr gut. Schweden ist auf der 5. Finnland ist auf der 1. Das ist absolut richtig. Vielleicht liegt es daran, dass die Finnen ein Wort dafür haben, was den Zustand beschreibt, sich zu Hause in Unterwäsche zu betrinken. Nämlich Kalsari Kenit. Ein finnisches
0: amazing.
1: Wort.
0: Okay, alles klar. Okay, Niederlande?
1: Auf der 7.
0: Norwegen?
1: Auf der 6, sehr gut.
0: Soll ich da oben bleiben eigentlich?
1: Ja, bleib da oben.
0: Irland?
1: Nee, Irland ist nicht dabei. Bleib ruhig in Skandinavien.
0: Warte, ich halt. Norwegen, Schweden. Es gibt ja.
1: Da komme ich fast her, sozusagen.
0: Dänemark.
1: Richtig, Dänemark ist auf der 3.
0: Okay.
1: Und dann haben wir noch eine. Echt, ja, eine Insel auf der 2.
0: Grönland.
1: Island. Ja, Island ist absolut richtig. Ja.
0: Von der ganzen Welt.
1: Ja.
0: Alle da oben.
1: Finnland, Island, Dänemark. Ja, die Skandinavier, die haben irgendwie den Code geknackt. Und jetzt kann ich dir natürlich noch verraten, wo Deutschland ist. Denn ich habe ja gesagt, wir sind wieder wer.
0: Wer sind wir denn?
1: Wir sind Platz 17. Und das ist wirklich gut, denn wir haben uns 5 Plätze nach vorne katapultiert seit dem letzten Glücksatlas.
0: Aber ich find's crazy, also ich hätte eher, wenn ich von meinem Empfinden und meinem persönlichen Interesse gedacht hätte, ich hätte, es muss irgendwas sein, wo es warm ist, am Strand, life is good, baby, baby. Nee, da oben, da ist es kalt, da ist es sehr oft sehr viel dunkel und alles sehr teuer auch.
1: Richtig, aber, die Lebensqualität der Menschen ist auch da total hoch, denn Wirtschaft ist gut, Gesundheit ist gut, das Gesundheitssystem, Freiheitsgefühl ist gut, Großzügigkeit der Menschen, Wahrnehmung von Korruption gibt's da nicht, also die Vertrauen auf das System, in dem sie leben und sind deswegen happy und haben einen guten Humor.
0: Ja, dann, wenn ihr glücklich werden wollt, viel Spaß in Skandinavien.
1: Ab mit euch.
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0: Warm-up fürs Wochenende von Destiny's Child. Lose My Breath in Big Mo's Morning Show. Auf KISS FM, Home of Hip-Hop and R&B am Freitag mit mir, Carolina, und gleich mit Fergie. Fergalicious bekommt ihr gleich hier in der Playlist.
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0: Und wenn ich sage Warm-up fürs Wochenende, dann meine ich es genau so. Am Wochenende sind wieder richtig viele Festivals am Start. Das Feel-Festival ist schon seit gestern. Morgen ist das 6pm-Festival in Frankfurt am Main. Morgen ist CSD in Berlin. Also ihr habt auf jeden Fall einen toughen Terminplan. Und das Wetter wird perfekt. Und wenn ich sage perfekt, dann meine ich, Leute, perfekt. 27 Grad und ein Mix aus Sonne und Wolken. Gefühlt in ganz Deutschland bedeutet, es ist nicht zu heiß, es ist nicht zu kalt, es ist trocken. Ihr könnt feiern, ihr könnt eure sexy Fits anziehen und nächste Woche seid ihr dann wieder ready für hitzefrei. Um die 35 bis 38 Grad sind nächste Woche drin und bitte, bitte, bitte, bitte, bitte, Kiss Nation, lass mal nicht beschweren. Lass mal nicht rumheulen, dass es zu heiß ist, weil das letzte Mal, als wir rumgeheult haben, kam einfach eine Kältewelle. Ey, es ist fast August. Es war einfach die letzten 3 Wochen so fresh und so grau und so regnerisch. Lass mal ein bisschen Sommer haben.
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0: Eure ganze Jugend war eine dicke, fette Lüge, liebe Kiss Nation. Schön, dass ihr da seid. Ihr Big Mo's Morning Show. Heute mit Carolina und mit
1: Good
0: mir,
1: morning.
0: Franzi. Und ihr erinnert euch doch ganz genau. Diverse Stars haben damals auf MTV Cribs die Türen zu ihren luxuriösen Villen geöffnet.
1: Ja, Mann.
0: Für euch und für Cribs und haben euch durchgeführt. Aber jetzt kommt raus, das meiste davon war komplett fake. 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
2: Die Autos von 50 Cent sind so selten, dass sie ihm nicht mal selber gehören. 50 Cent zeigt sein fast 5000 Quadratmeter Anwesen in Connecticut. Teure Möbel, goldene Schallplatten, Awards, sehr dunkles, edles Holz, Marmorböden. Er hat 6 Küchen, die teilweise komplett unbenutzt waren. Ein Sitzraum, naja, zum Sitzen oder Buchlesen, wie 50 Cent selber sagt. It's giving old money. Das Anwesen an sich ist so riesig, er fährt sogar auf dem giftgrünen Quad durch seinen eigenen Park um einen Teich rum. Und dann zeigt er seine Autosammlung. Darunter 4 extrem seltene Ferraris. Ein paar Jahre später war 50 Cent vor Gericht im Zuge eines Insolvenzverfahrens. Und da hat er selber auch zugegeben, dass sie alle nur geliehen waren. Alles Entertainment, alles nur für die Show. Und wenn ihr ganz genau hinschaut, findet ihr Nummern auf der Windschutzscheibe, die darauf hindeuten, dass es sich um Autos aus einer Parade handelt. Zumindest sagen das einige Leute in diversen Foren.
0: Boah, das tut richtig weh. Wer sonst noch krass gelogen hat bei MTV Cribs und wer zur Abwechslung für die realste Folge ever gesorgt hat, das erfahrt ihr bei Raptucation. 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

0: richtig, richtig supi tolle Idee, die Friedrich Merz da hat. Jetzt müssen wir wohl alle am ersten Tag schon zum Arzt rennen. 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
0: 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Nochmal, weil es schön

0: Remix von Jagged Edge und Run auf Run DMC bekommt ihr gleich hier in der Playlist.
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0: Eminems Song Lose Yourself war der erste Rap-Song, der einen Oscar erhielt. Die Preisverleihung hat er allerdings verpasst, weil er mit seiner Tochter Cartoons angeschaut hat und dabei eingeschlafen ist.
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Die Waldbrände in Spanien werden immer schlimmer. Jetzt hat die Regierung für die Region rund um Madrid den nationalen Notstand ausgerufen. So kann der Staat schneller mehr Geld, Einsatzkräfte und Material bereitstellen. Rund um Madrid mussten schon etwa 10.000 Menschen ihre Häuser verlassen. Auch in Frankreich kämpfen Feuerwehrleute gegen mehrere große Brände. Präsident Macron hat deshalb andere EU-Länder um Hilfe gebeten. Unsere Euroscheine bekommen ein neues Design und ihr könnt mitentscheiden. Die Europäische Zentralbank hat 10 Entwürfe vorgestellt. Bis Mitte September können alle in Europa online für ihren Favoriten abstimmen. Zur Auswahl stehen zum Beispiel Scheine mit berühmten Persönlichkeiten wie Beethoven, Marie Curie oder Leonardo da Vinci. Oder Motive mit Flüssen und Vögeln aus Europa. Welche Scheine am Ende gedruckt werden, entscheidet die EZB Ende des Jahres. Heute startet der Christopher Street Day in Berlin. Abends wird Icky Mell auf der Bühne vorm Brandenburger Tor stehen. Morgen zieht dann die CSD Pride Parade durch die Stadt. Dazu werden hunderttausende Menschen erwartet. Das Motto in diesem Jahr: Haltung ist hot. Noch ist es nicht offiziell, aber der DFB hat heute zu einer Pressekonferenz eingeladen. Und es ist sehr wahrscheinlich, dass da am Vormittag Jürgen Klopp als neuer Bundestrainer vorgestellt wird.

0: Leute, ihr alle kennt dieses Gefühl. 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Einfach mal den Chef anrufen, sagen, Bro, ich bin heute raus. Ihr erholt euch einen ganzen Tag lang und dann ist die Welt wieder in Ordnung. Nicht mit Merz, der will direkt ab dem ersten Krankheitstag direkt einen gelben Schein. Nicht mit uns. 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

0: gechillt. So ein bisschen melancholisch. Ich finde, heute ist so, es wird langsam wärmer. Ein paar Wolken sind noch unterwegs. Ist noch ein bisschen fresh, aber wir wissen ganz genau, es wird besser. Und genau dieses Gefühl gibt mir dieser Track. Und den bekommt ihr gleich hier auf KISS. Und wie das Wetter wird?
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0: Vor allem fürs Wochenende super wichtig. Morgen ist CSD in Berlin. Morgen ist das 6pm-Festival in Frankfurt am Main. Morgen ist, jetzt schon, das Feel-Festival. Und viele andere Festivals, Konzerte, Open Airs, alles drum und dran. Ihr wollt unterwegs sein, also braucht ihr auch die perfekten Outfits und dafür braucht ihr die Infos. Und ich kann euch sagen, das Wetter wird perfekt. Nicht zu heiß, nicht zu kalt. Ein Mix aus Sonne und Wolken in ganz Deutschland und es soll trocken bleiben. 27 bis 30 Grad sind drin.
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0: Leute, was gehört für euch zu einem richtig guten Festival dazu? Big Moss Morning Show ist an mit Carolina und Franzi. Und ja, das Line-up muss stimmen. Eine gute Show auf der Bühne, Essen und Getränke, für viele von euch auch Camping. Und Gott sei Dank setzen immer mehr Festivals auch auf Awareness-Teams. Am Kiss Contact ist Helena. Sie gehört zu dem Awareness-Kollektiv Softspot. Bedeutet, wenn es euch irgendwie, in welcher Hinsicht auch immer, nicht gut ist, ihr könnt die Leute aus ihrem Team ansprechen. Die haben Warnwesten an und sagen, worum es geht. Und die checken, dass es euch gut geht.
1: Und würdest du sagen, du kannst ein Muster erkennen, was, womit du am meisten konfrontiert bist, warum Leute am meisten auf euch zukommen?
2: Am meisten passieren eigentlich so Sachen wie, hey, ich habe viel zu viel getrunken, mein Kumpel kann nicht mehr laufen und wir schaffen den jetzt ins Awareness-Zelt. Und oft passiert es dann, dass die Friends halt so sind, so, ey, wir gehen jetzt einfach wieder los und lassen den einfach hier wie im Kindergarten. Und dann muss ich manchmal so ein bisschen streng sein und sagen so, hey, ihr habt eine Verantwortung für eure Freunde Gruppe und du wartest jetzt hier, bis es deinem Kumpel wieder gut geht. Und so sexuelle Übergriffe passieren häufig bei sehr viel Hip-Hop-Veranstaltungen, weil da, glaube ich, ganz viele Männlichkeiten, die ein bisschen toxisch sind, aufeinanderprallen.
1: Und ihr macht das ehrenamtlich?
2: Genau, also oft ist die Arbeit leider ehrenamtlich. Also es ist das größte Problem, was wir haben, weil die Arbeit von den Veranstaltenden irgendwie nicht so richtig gewertschätzt wird. Mhm. Meistens ist es schlecht bezahlt oder gar nicht. Und es ist voll schade, dass diese emotionale Sorgearbeit nicht so richtig gewürdigt wird.
1: Hundertprozentig. Das ist doch so ein wahnsinnig wichtiger Job. Also ja. Alles, was du gerade beschrieben hast, ist doch essentiell, damit sich Menschen wohlfühlen können auf einem Festival. Mhm. Ich hätte gedacht, dass ihr gebucht werdet von den Festivalveranstaltern.
2: Also oft wird das gemacht, es wird immer mehr. Und ich versuche auch dafür zu kämpfen, weil ich eben auch möchte, dass meine Leute, meine Kolleginnen so ihr Geld dafür bekommen. Aber am Ende ist es halt bei Veranstaltungen oft so, dass wenn man die Sache liebt oder einem das wichtig ist, dann wird man eben dann auch ausgenutzt dafür.
1: Wahnsinn. Crazy. Dann hoffen wir ganz, ganz doll, dass sich da die Zeiten für euch ändern. Dein Awareness-Team oder sagt man Awareness-Kampagne oder wie betitelt man das?
2: Wir haben ein Awareness-Kollektiv.
1: Ein Awareness-Kollektiv, genau. Heißt Softspot. Mhm. Und ich kann mir vorstellen, dass ihr immer Leute sucht, die Lust haben, dabei zu sein. Richtig?
2: Auf jeden Fall. Also ich mache auch Workshops und Einführungsworkshops. Also jeder, der denkt, hey, das klingt irgendwie nach was ich interessant finde, ich habe Lust, was beizutragen zu Veranstaltungen, kann sich gerne bei uns melden über Instagram oder per E-Mail oder so. Wir sind da.
0: Und die sind vor allem auch alle da, wenn ihr auf Festivals und auf Konzerten unterwegs seid. Also Kiss Nation, wenn ihr euch unwohl fühlen solltet, weil irgendjemand übergriffig ist, euch körperlich angegangen hat oder weil ihr und eure Friends einfach viel zu viel getrunken habt, ihr erkennt die Awareness-Teams anhand von neonfarbenen Westen. Sprecht sie an, die kümmern sich um euch und dann habt ihr eine gute Zeit. Und vor allem, ihr seid nicht alleine damit.

0: Leute, würdet ihr euer Handy einer fremden Person geben und die dann auch noch da reinschauen lassen?
1: Schön, dass ihr da seid. Ihr hört Big Mo's Morning Show mit Carolina und mit mir, Franzi. Und genau das hat Comedian Toni Bauer gemacht hier bei uns im Kiss Tower. Mhm. Er hat uns sein Handy im Prinzip übergeben. Toni Bauer, falls ihr den nicht kennt, der ist Comedian mit Kurzdarmsyndrom. Das heißt, er trägt die ganze Zeit einen Rucksack auf dem Rücken, der ihn künstlich ernährt und hat einfach schon in der Vergangenheit unglaubliche gesundheitliche Probleme gehabt. Zum Beispiel lag er auch schon 8 Monate im Koma.
2: Koma ist hart. Ich weiß nur, als ich wach geworden bin, habe ich auf mein Handy geguckt, hatte ich 1500 Nachrichten von meinem besten Kumpel Hassan. Habe ich ihn direkt angerufen, um die Sache klarzustellen. Hassan, Bruder, wie geht's dir? 8 Monate nichts von dir gehört, schön deine Stimme zu hören. Er so, Wallah, Bruder, schreib mir nicht mehr. Du bist ein Bastard. Bruder, chill doch, chill. Ich war Koma, Bruder. Wallah, du warst Koma, Bruder? Ja, Bruder. Tschüss. Warum sagst du nicht Bescheid?
1: Und Toni Bauer hat uns in sein Handy gucken lassen. Die ganzen Videos findet ihr auf kissfm.de, bei Instagram und bei TikTok. Zum Beispiel hat er unter Beweis gestellt, dass er übelst die Green Flag ist. Was steht in deiner letzten Notiz?
2: Ich mache auch einfach, ne? Merkst du, ich nehme einfach...
1: Du gehorchst mir einfach.
2: Ja, ich habe geschrieben, meine letzte Notiz ist, you can't lose when it's your time to win.
1: Schön.
2: Ja. Yeah.
1: Traust du dich, uns ein ausgeblendetes Foto zu zeigen?
2: Klar. Also ausgeblendet sieht so aus.
1: Ah. Keine Fotos oder Videos ausgeblendet?
2: Nein, Mann, gar nichts.
3: Wow.
1: Kein einziges Foto richtig oder Video gut ausgeblendet. So eine Green Flag, checkt unbedingt die Videos kissfm.de bei Instagram und TikTok.
0: Und da gibt es noch viele andere weitere Stars, die uns auch in das Handy schauen lassen haben. Also auf jeden Fall abchecken

So klingt Kiss FM, so klingt Big Mo's Morning Show, so klingt Home of Hip-Hop and R&B. 9.37 Uhr ist es am Freitag mit mir, Carolina. 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

0: Ilo Haraga mit Tulpen in Big Mouse Morning Show auf Kiss FM am Freitag und noch mehr Deutschrap bekommt ihr 24/7. 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
1: mit Michelle. Bundeskanzler Friedrich Merz baut sein Kabinett um. Die neue Chefin des Kanzleramts wird Nina Wagen. Sie war vorher Gesundheitsministerin. Den Posten bekommt dann Carsten Linnemann. Er war bisher CDU-Generalsekretär. Merz hat angekündigt, dass es auch noch weitergehen wird.
2: Es wird weitere Veränderungen im Bundeskabinett geben. Darüber werde ich zu gegebener Zeit Sie informieren. Aber diese Entscheidungen brauchen nicht zuletzt angesichts der Sommerpause noch ein paar Tage und vielleicht auch mehr Zeit.
1: Angestoßen wurde das alles durch den Rücktritt von Jens Spahn als Chef der Unionsfraktion. Sein Job soll Thorsten Frey übernehmen, der bisher Kanzleramtschef war. Der Ölpreis steigt gerade so stark wie lange nicht mehr. Grund ist der Iran-Krieg. Die USA und der Iran greifen sich inzwischen fast jede Nacht gegenseitig an. Dazu kommt, die pro-iranische Houthi-Miliz hat nach eigenen Angaben

0: So kann die Polizei sehen, wo sie sind. Kommen sie ihren potenziellen Opfern zu nahe, gibt's direkt eine Warnung. Als die Fußball-Weltmeisterschaft gerade losging, ging diese Aussage hier von Jürgen Klopp viral.
1: Und zum Glück stellt Julian Nagelsmann die Mannschaft auf.
0: Noch ist es nicht offiziell, aber der DFB hat heute Vormittag zu einer Pressekonferenz eingeladen und es ist sehr wahrscheinlich, dass da dann Jürgen Klopp als neuer Bundestrainer vorgestellt wird.
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0: Kiss Nation, Happy Friday. Hier ist Sherry für euch. Wir sind endlich im Wochenende. Das heißt, wir lassen uns heute nicht stressen. Wir machen alles schön ready auf der Arbeit. Und die paar Stündchen packen wir jetzt auch noch zusammen. Bis 14 Uhr bin ich für euch am Start. Und jetzt in der Kiss-Playlist ein absoluter Summer-Track dieses Jahr. Kommt aus dem Deutschrap. Hätte ich auch niemals gedacht, dass dieser Track so krass viral geht. TikTok, Insta, full damit. Summer Jam und Billa Joe haben gekocht. Hier auf Kiss FM jetzt für euch Kilimanjaro.

0: Freitag hier auf Kiss FM. Mit mir ist Sherry. Leute, ich glaube, wir hatten heute Morgen vielleicht alle diesen einen kleinen Gedanken, boah, jetzt einfach liegen bleiben, blau machen und ein verlängertes Wochenende zu haben. Geil. Aber einer hat was dagegen, und zwar Friedrich Merz.
1: Wir schaffen die telefonische Krankschreibung ab und führen die Vorlage einer Arbeitsunfähigkeitsbescheinigung ab dem ersten Krankheitstag ein. Das ist eine harte Entscheidung, das wissen wir, aber wir können uns diesen Wettbewerbsnachteil durch lange Abwesenheiten in den Unternehmen nicht länger leisten.
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0: hier am Freitag auf KISS. Bisschen fürs Wochenende einstimmen. Still Dre von Dr. Dre featuring Snoop Dogg hier auf KISS. Ich bin Sherry, happy Friday. Wenn du in deinen Airports kommst. Und gleich gibt's ein bisschen Deutschrap auf die Ohren von Bowser featuring Fastboy. Auch so ein Ohrwurm. Air Force One gleich in der KISS-Playlist für euch. Aber erstmal schauen wir aufs Wetter.
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0: Ja, Leute, der Sommer lässt noch ein bisschen auf sich warten. Aktuell haben wir 18 Grad in Berlin City, ein Mix aus Sonne und Wolken. Hamburg 21 Grad, ebenfalls trocken. Und in München aber heute wolkenlos mit 23 Grad. Und die gute Nachricht ist, Leute, morgen kommt der Sommer zurück. In Berlin werden es 28 Grad, in München 30 Grad. Also noch ein bisschen Geduld.
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1: Die Euroscheine bekommen ein neues Design und ihr könnt mitentscheiden, wie sie aussehen sollen. Die Europäische Zentralbank hat 10 Entwürfe vorgestellt und bis zum 21. September könnt ihr online für euren Favoriten abstimmen. Zur Auswahl stehen 2 Ideen. Entweder berühmte Persönlichkeiten wie Marie Curie, Ludwig van Beethoven oder Leonardo da Vinci. Oder es gibt Motive mit Flüssen und Vögeln aus Europa. Welches Design am Ende gewinnt, entscheidet die Europäische Zentralbank wahrscheinlich Ende des Jahres. Danach wird das Geld dann irgendwann gedruckt und bis wir es wirklich am Geldautomaten bekommen, könnte es noch ein paar Jahre dauern.
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Das ist euer Freitag hier auf Kiss FM mit mir, Sherry, Bilder im Kopf von Sido. Und Leute, ganz ehrlich, es ist Wochenende. Wir lassen uns heute nicht stressen, nicht ärgern auf der Arbeit. Das heißt, egal wer was zu euch sagt, da rein, da raus. Tipp von mir. Jetzt in der Playlist für euch, Good Flirts von Baby Keem featuring Kendrick Lamar.

0: hier auf Kiss FM. Das ist euer Freitag. Ich bin Sherry, was geht? Heute mal ganz entspannt, easy peasy hier in den Freitag starten. Mit Kehlani featuring Lil Wayne, gleich in der Playlist mit Another Lover.
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1: Euer Freitag hier auf KISS FM mit mir, Sherry. Leute, ich glaube, wir hatten heute Morgen vielleicht alle diesen einen kleinen Gedanken, boah, jetzt einfach liegen bleiben, blau machen und ein verlängertes Wochenende zu haben. Geil. Aber einer hat was dagegen, und zwar Friedrich Merz.
2: 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Das ist eine harte Entscheidung, das wissen wir, aber wir können uns diesen Wettbewerbsnachteil durch lange Abwesenheiten in den Unternehmen nicht länger leisten.
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0: on Time von Ja Rule und Ashanti. Hier auf Kiss FM, das ist euer Freitag. Ich bin Sherry. Leute, was geht ab? Und der nächste Banger, ein bisschen einstimmen fürs Wochenende. Ihr habt es bald geschafft, Leute. Brooke Liberties von LL Cool J und Swati gleich in der Kiss Playlist für euch.
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0: Ja, Leute, der Sommer lässt noch ein bisschen auf sich warten. Aktuell haben wir 18 Grad in Berlin City, ein Mix aus Sonne und Wolken. Hamburg 21 Grad, ebenfalls trocken. Und in München aber heute wolkenlos mit 23 Grad. Und die gute Nachricht ist, Leute, morgen kommt der Sommer zurück. In Berlin werden es 28 Grad, in München 30 Grad. Also noch ein bisschen Geduld.
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0: toxisch, wenn ich nur so eine Songs höre, wo Männer einfach so Triple Play machen.
1: Dann hör doch Rock.
0: Ich weiß nicht, ob das da inhaltlich besser
2: ist. Klassische Rockballaden eigentlich doch meistens schon.
3: Ja, siehst du. Dann geh doch
2: nicht so viele, im Rock sind, glaube ich, nicht so viele Faktoren.
1: Oder hör Jazzmusik.
0: Wie nochmal?
2: Okay, das ist also der Beweis, dass Mo noch nie Jazz in seinem Leben gehört hat.
3: Natürlich.
2: Ja, okay.
1: Ich bleibe lieber bei Lilele und Lalala und ha ha ha ha mit Lloyd und Lil Wayne U. Das ist Home auf Hip-Hop.

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1: Die Euroscheine bekommen ein neues Design und ihr könnt mitentscheiden, wie sie aussehen sollen. Die Europäische Zentralbank hat 10 Entwürfe vorgestellt und bis zum 21. September könnt ihr online für euren Favoriten abstimmen. Zur Auswahl stehen 2 Ideen. Entweder berühmte Persönlichkeiten wie Marie Curie, Ludwig van Beethoven oder Leonardo da Vinci. Oder es gibt Motive mit Flüssen und Vögeln aus Europa. Welches Design am Ende gewinnt, entscheidet die Europäische Zentralbank wahrscheinlich Ende des Jahres. Danach wird das Geld dann irgendwann gedruckt und bis wir es wirklich am Geldautomaten bekommen, könnte es noch ein paar Jahre dauern.
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zwei Künstlerinnen, die gerade zeigen, wie vielseitig moderner Pop klingen kann. Tyler bringt mit ihrem Mix aus Afrobeats und Pop jede Menge Summer-Vibes mit, während Sarah Larsson seit Jahren für stärkere Pop-Hymnen sorgt. Und jetzt machen die beiden gemeinsame Sache. Leute, dieser Track ist einfach so ein geiler Song geworden. Tyler und Sarah Larsson, She Did It Again, hier für euch auf KISS FM. Happy Friday, ich bin Sherry.

0: Bisschen feiern zu gehen. Kent Hodos, Macklemore und Ryan Lewis hier auf Kiss FM. Ich bin Sherry, was geht? Ey, als ich Shakira beim WM-Finale gesehen habe, wie die tanzt, wie die aussieht mit 49, ey, Bombenfrau. Hier im Feature mit Burna Boy, Die Die, gleich in der Kiss-Playlist.
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2: Happy Friday, heute mit mir, Sherry. 12 Uhr, Mittagspausenzeit, Kiss Nation. Ey, es

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0: Crazy in Love von Beyoncé featuring Jay-Z. Auch so ein absoluter Klassiker. Das ist euer Freitag hier auf KISS mit mir, Sherry. Und das ist auch so ein ganz nicer Summer-Track. Und Leute, der Sommer kommt morgen zurück. Gotta Only, Flo Minor und Chris MJ gleich in der Playlist. Aber erstmal schauen wir aufs Wetter.
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0: Ja, Leute, heute angenehme 21 Grad hier in Berlin City. So ein bisschen, ja, Herbstfeeling, ehrlich gesagt. In Hamburg sind es ebenfalls 21 Grad mit einem Mix aus Sonne und Wolken. München heute wolkenlos bei 23 Grad. Und die gute Nachricht ist, Leute, morgen kommt der Sommer zurück. Berlin erwarten morgen 27 Grad, Hamburg 26 und in München werden es 30 Grad mit Sonne. Also ganz angenehm, noch ein bisschen Geduld, dann ist der Sommer morgen zurück.
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und Kelani hier am Freitag auf Kiss FM. Leute, ich wünsche euch ein schönes Wochenende schon mal. Und jetzt gibt es einen Künstler hier in der Kiss-Playlist. Es gibt so Stimmen, die hört man hier einmal, aber diese Stimme erkennt man einfach immer wieder. Teddy Swims ist einfach so eine krasse Mischung aus Soul, Pop und so pure Emotion und Gänsehaut. Und das liefert er immer wieder in seinen Songs. Hier für euch jetzt auf Kiss FM, Mr. Know-It-All von Teddy Swims.

Toto von Noisy featuring Raf Kamura hier auf KISS FM. Mein Name ist Sherry, Happy Friday. Und Leute, R&B erlebt gerade ein richtiges Comeback und Flo gehört zu den spannendsten Artists gerade der Generation. Und das britische Trio verbindet so die 90er, 2000er Vibes mit ihrem modernen Sound, haben auch schon Tracks mit Missy Elliott gemacht. Und Leak It ist ihre aktuelle Single aus ihrem neuen Album Therapy at the Club. Das sind Flo mit Leak It.

0: Kiss FM. So ein iconic Track. Leute, jetzt gibt's ein bisschen Deutschrap auf die Ohren. Wir starten mit richtig geiler Mucke in den Freitag. Mein Name ist Sherry, das ist Kiss und das sind Lacazette und Jazik mit Candy gleich für euch auf Kiss.
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2: Hier gibt's nicht nur Hip-Hop- und R&B-Musik, hier gibt's auch die Fun-Facts zu zum Beispiel diesem Track hier von Nelly.
3: Wisst ihr, wofür das EI steht?
2: Nee, weiß ich nicht.
3: Ladies, Fellas, Friends, wenn ihr gerade mit euren Kids im Auto seid, bitte mal ganz kurz leiser drehen. Es steht für Edith, also für...
2: Nee, was denn? Verstehe ich nicht. Was denn jetzt genau essen?
3: Du Dreckiger, du weißt ganz genau, dass es mir unangenehm ist, über sowas zu sprechen. Du weißt.
4: Was denn?
3: Ich habe auch keine Ahnung. Ich weiß auch nicht. Carolina kann es vielleicht noch mal ein bisschen erklären.
5: Cookie in the cream.
2: Was für eine Creme?
3: Ein Cookie.
5: Oh mein Gott. Es steht
2: was denn jetzt genau essen?
3: Es steht für Oralverkehr.
2: Hä? Verstehe ich nicht.

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2: Kiss Nation, was geht ab? Hier ist Sherry für euch. Das ist euer Freitag. Ey, und wenn ihr gerade so ein bisschen müde von der Mittagspausezeit oder so ein kleines Tief habt, ey, wir schaffen das jetzt noch. Und dann können wir entspannt ins Wochenende starten.

0: Euer Freitag hier auf KISS FM mit mir, Sherry. Leute, ich glaube, wir hatten heute Morgen vielleicht alle diesen einen kleinen Gedanken, boah, jetzt einfach liegen bleiben, blau machen und ein verlängertes Wochenende zu haben. Geil. Aber einer hat was dagegen, und zwar Friedrich Merz.
1: Wir schaffen die telefonische Krankschreibung ab und führen die Vorlage einer Arbeitsunfähigkeitsbescheinigung ab dem ersten Krankheitstag ein. Das ist eine harte Entscheidung, das wissen wir, aber wir können uns diesen Wettbewerbsnachteil durch lange Abwesenheiten in den Unternehmen nicht länger leisten.
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0: Ein richtig schöner, emotionaler Kiss-Classic-Track Apologize von Timbaland und One Republic. Happy Friday, mein Name ist Sherry. Und gleich gibt's diesen leisen Track auf die Ohren. So ein bisschen einstimmen und grooven fürs Wochenende. Peter Fox featuring Ines, Zukunft Pink. Und erstmal schauen wir aber aufs Wetter.
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0: Ja, Leute, heute angenehme 21 Grad hier in Berlin City. So ein bisschen, ja, Herbstfeeling, ehrlich gesagt. In Hamburg sind es ebenfalls 21 Grad mit einem Mix aus Sonne und Wolken. München heute wolkenlos bei 23 Grad. Und die gute Nachricht ist, Leute, morgen kommt der Sommer zurück. Berlin erwarten morgen 27 Grad, Hamburg 26 und in München werden es 30 Grad mit Sonne. Also ganz angenehm, noch ein bisschen Geduld, dann ist der Sommer morgen zurück.
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Leute, ich bin heute Morgen wirklich fast vom Stuhl gefallen, als meine Freundin was in unsere Friends-WhatsApp-Gruppe geschickt hat. Das ist euer Freitag hier auf Kiss FM. Ich bin Sherry. Es soll wieder 42 Grad werden. 42 Grad und bis zu 45 Grad. Also A, ist es erstmal total gefährlich. B, habe ich keinen Bock auf den Sommer. Leute, ich sag's euch ehrlich, wer von euch hat auch einfach diese Herbst-Vibe jetzt schon gefühlt? Also der Sommer kann eigentlich wegbleiben, ehrlich. Vor allem bei diesen heißen Temperaturen, da hilft nur wirklich ins Freibad, an See gehen. Also 45 Grad. Naja, man weiß ja immer auch nie, was diese ganzen Wetter-Apps bringen. Manchmal lügen die auch einen an. Bis jetzt ist es ja noch ein bisschen angenehm, ne? Morgen werden es ja schöne 27 Grad. Damit können wir auf jeden Fall alle ein bisschen was anfangen, oder? Was sagt ihr, Kiss Nation? Oder freut ihr euch auf die Hitze? 030-2019-1717. Und jetzt gibt's erstmal Mucke. Smoking Part 2 von French Montana und Rick Ross.

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1: Das ist idealerweise der Höhepunkt meiner Karriere, meines Lebens.
2: Jürgen Klopp ist jetzt offiziell Bundestrainer der deutschen Fußballnationalmannschaft der Männer. Er bringt auch ein komplett neues Trainerteam mit und er macht allen Spielern Hoffnung.
1: Also, jeder, der berechtigt ist, für die deutsche Nationalmannschaft zu spielen, der sollte sich da draußen jetzt ruhig mal ein bisschen Mühe geben, weil ich werde gucken.
2: Vor allem fühlt er sich aber den Fans verpflichtet, denn bei seinen Vereinen habe er erlebt, was Fußball alles verändern kann.
1: Wenn ich ein paar Sekunden die Augen zumache und mir vorstelle, Deutschland wird in 4 Jahren Weltmeister, nur mal so. Und dann bin ich mir sicher, wenn wir das alle gemeinsam machen, dann stellen wir uns mal vor, das wäre so. Am nächsten Tag wäre der Nachbar nicht mehr so ein Arsch, wie im Moment vielleicht denken er ist. Oder es wäre nicht so schlecht. Oder Friedrich Merz wird nicht alles falsch machen, obwohl er versucht, alles richtig zu machen und so weiter. Das wäre nicht so. Das ist das, was Fußball verändern kann. Und das zu wissen, bedeutet, ab heute müssen wir alles dafür tun. Nicht, dass wir Weltmeister werden, dass wir so spielen, dass wir es können.
2: Zum neuen Team beim DFB gehört übrigens auch Ex-Nationalspieler Per Mertesacker. Er wird ab dem kommenden Jahr Geschäftsführer. Mit ihm verbinden ganz viele noch diesen legendären Satz bei der WM 2014.
3: Legen wir das mal 3 Tage in die Eistonne und dann analysieren wir das Spiel und dann sehen wir weiter.
2: Das erste Spiel für Jürgen Klopp als neuer Bundestrainer steht dann Ende September in der Nations League an.
1: Wir spielen das in 2 Monaten und dann auch noch in Holland. Eieiei, da treffe ich wahrscheinlich etliche meiner Ex-Spieler.
2: Direkt danach kommen dann auch schon die nächsten Spiele, nämlich gegen Griechenland und Serbien.
1: Ich hab Bock. Wenn ihr es auch habt, los geht's.
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0: Lieben wir. Das ist euer Freitag hier auf Kiss mit mir, Sherry. Und dieser Track schmeckt richtig. Einstimmt fürs Wochenende. J Balvin, Ryan Castle, Una Alaves. Gleich in der Kiss-Playlist.
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2: Buongiorno, buon venerdì. Welcome, Kids Nation. Es ist Freitag, der 24. Juli 2026. Bis um 18 Uhr.

3D in der KISS Playlist, euer Weg in Richtung Wochenende. Hier ist Gianluca live. Und wie immer bekommt ihr pünktlich zum Showstart die einmalige Gelegenheit, exklusiv auf KISS FM ordentlich Mittelfinger zu zeigen an alles und jeden.

0: Raymond bei mir. Eure Fuck-Yous jetzt reinschicken, schickt eine Sprachmemo auf WhatsApp oder klingelt durch 030 20 19 17 17. Da kam einiges rum. Das ist meine Top 3. Wir hören mal.
1: Mein Name ist Maria. Ich bin aus Berlin. Fuck-You an die Person, die wieder eine Tüte mit Essen leer gemacht hat und sie im Schrank liegen gelassen hat, anstatt sie direkt wegzuwerfen. Hm. Hashtag geht an meine Familie.
0: Also, Bastard. Ja. Manchmal verdient es auch die eigene Familie.
2: Hey, yo, Kiss FM, Ismail aus Berlin hier. Ein dickes, fettes F*** an das Wetter in Deutschland. Es regnet andauernd. Wo ist der Sommer hin? Ein dickes, fettes F*** auf jeden Fall.
0: Ja, hat auf jeden Fall einen Punkt. Ne? Also ich sage euch ehrlich, ich vermisse diese 40... Doch, ich vermisse diese 40 Grad, die wir vor ein paar Wochen hatten. Ich vermisse die. Ich sage euch ehrlich, wieder laden, Leute. Heute haben wir ein bisschen Glück. Heute ist ja besser, morgen auch nochmal. Aber es wird wieder beschissen, Sonntag und auch am Montag. Aber mehr dazu in einer halben Stunde hier beim Weather Update. Letztes Fuck You.
1: Judith hier, ich komme aus Bonn.
0: Hallo.
1: Fuck You an die Vereine, die zum einen keine guten Coaches haben, um die Kinder zu unterrichten. Und zusätzlich sind die Beiträge dafür einfach viel zu hoch, die man im Jahr zahlen muss. True. Also ja, Fuck You.
0: Dabei ist, ich sag mal, der Ursprung eines jeden Leistungssportlers oder jeden Leistungssportlerin eben im Verein. Und wenn du es irgendwann mal so hast wie in Italien, dass Fußballschulen, Vereine oder Leichtathletikclubs oder irgendwann mal unbezahlbar werden, das ist nämlich Stand der Dinge in Italien, dann wird auch Deutschland, wenn es so weitergeht, richtig krass in der Scheiße sitzen, was Leistungssport angeht. Deswegen, ey, mach das so affordable und so breit wie möglich, vor allem auch Städte wie Berlin und Hamburg. Da muss ein bisschen mehr passieren. So. Nur weil wir einen Haufen Einwohner haben, heißt es nicht, dass sich jeder dieselben Beiträge leisten kann. Also ich hoffe, dass es alles mal so ein bisschen zurückgeht, Alter. Darf ich noch einen Fall raushauen? Ja, soll ich? Okay. Ein dickes, fettes Fuck you an meine Vermieter. Wirklich, mein ich tot ernst. Ich komme gestern nach Hause, schaue in den Briefkasten und was ist da drin? Nach jahrelangen Problemen mit Schimmelbekämpfung in der Wohnung, Malerarbeiten, die Wände sind irgendwie nicht dicht, die Wärmedämmung ist scheiße. Ich habe jedes Jahr dieselbe Zeit, dieselben scheiß Probleme. Wird sich auch nur so sporadisch gekümmert. Ich gehe gestern nach Hause und sehe dann Mieterhöhung. 100 Euro mehr Miete. 100 Euro mehr Miete. Und dann steht da noch so eine, die müssen das ja mal begründen, ne? Das kennt ihr alle, die Mieterhöhung bekommen haben. Die müssen ja begründen, warum und in was für einem Zustand ist das Haus. Und deswegen erhöhen wir ihnen die Miete so. Also der Zustand des Hauses ist ja top und die Lage ist ja auch top. It's not true. Deswegen passen wir uns jetzt im Mietspiegel an. Ist euer verfickter Ernst? Also, Entschuldigung, Mann. Sorry. Entschuldigung. Und jetzt ihr, eure Fuck-Yous jetzt noch reinschicken. 030 20 19 17 17.

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0: 3. Schönen Weg in Richtung Wochenende. Hier ist Gianluca live. Es wird Zeit, mal wieder ein bisschen Dolce Vita zurückzuholen hier in die Kiss Nation.
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0: Ciao! 100% KISS FM DNA, handgepickt von mir. Ich schaue immer in mein Heimatland Italien, was da so trendet, was da so abgeht an Mucke und so, wie da die Charts aussehen. Letzte Woche haben wir einen Song gehört, der war noch in den Top 10 vor einiger Zeit, jetzt auf Platz 24 dort gerutscht und das ist der hier. Cabana, Irama und ich verstehe auch warum. Der ist zwar geil, aber der dauert ein bisschen, der dauert, weißt du? Bevor der Beat erst so richtig losgeht. So, anyway, dann haben wir noch gehört, die Tage vorher war auch auf Platz 7 gewesen. Dann kurz abgerutscht, dann wieder um 4 Plätze nach oben gestiegen. Flamenco Paranoia. Yeah.

AJ, Vito Salamanca. Gut, und ich habe gesagt, nein, meine Leute, meine Community, die Kiss Nation, die verdient nur Platz 1. Und deswegen bekommt ihr auch aus Platz 1 in den italienischen Single Charts. Verkauft sich noch und nöcher, Streamingdienste explodieren, weil kein Song so viel Sommer vermittelt wie der hier. Fred De Palma, Anita, Emis Killa, La Testa Gira auf Kiss FM. 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

0: 18.45 Uhr, Freitagnachmittag. Ihr hört Kiss FM, euer Home of Hip-Hop und R&B mit Doja Cat. Gleich in der Playlist Loonies mit einem nice Classic, Fine and Dalton, versprich mir. Und noch viel, viel mehr. Jetzt aber erstmal Weather Check.
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0: Es ist überall nice bei uns in der Kiss Nation. So ist geil. Auch wenn es ein bisschen fresher ist in Berlin, fühlt sich an, als wäre es deutlich wärmer. Aber es sind nur 23 Grad, stand jetzt. Hamburg 22 Grad, stellenweise grau, ein bisschen verregnet. Aber ansonsten, der ganze Rest Deutschlands, München, Köln, Frankfurt, Stuttgart, Dresden, Nürnberg und so weiter, 25 bis, Achtung, 29 Grad. Wochenende wird auch okay. Morgen nochmal richtig nice. Da knacken wir wieder die 30 Grad Marke. Überall in ganz Deutschland kein Regen. Sonntag, Montag dann wieder ein bisschen fresher und grauer und nasser. Ansonsten dann wieder ab Dienstag bzw. Mittwoch. Oh, geil. 35 Grad. Ah, geil. 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

0: Liebesleben so toxisch, wenn ich nur so eine Songs höre, wo Männer einfach so Triple Play machen.
1: Dann hör doch Rock.
0: Ich weiß nicht, ob das da inhaltlich besser
2: ist. Klassische Rockballaden eigentlich doch meistens schon.
3: Ja, siehst du. Dann geh doch da
2: so viele, im Rock sind, glaube ich, nicht so viele Faktoren.
3: Oder hör Jazzmusik.
0: Wie nochmal?
2: Okay, das ist also der Beweis, dass Mo noch nie Jazz in seinem Leben gehört hat.
3: Natürlich.
2: Ja, okay.
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2: Mit Alex. Bundeskanzler Friedrich Merz bildet sein Kabinett um. Die bisherige Gesundheitsministerin Nina Warken wird Kanzleramtsministerin.
3: Mit ihr wird in das deutsche Bundeskanzleramt zum ersten Mal in der Geschichte unseres Landes eine Frau einziehen als die Chefin des Bundeskanzleramtes.
2: Der bisherige CDU-Generalsekretär Linnemann übernimmt das Gesundheitsressort. Merz kündigte weitere Änderungen in der nächsten Zeit an. Die Waldbrände in Südwestfrankreich nehmen immer katastrophalere Ausmaße an. Die bei Touristen beliebte Halbinsel Cap Ferret an der Bucht von Arcachon muss komplett evakuiert werden und 40.000 Menschen wurden in Sicherheit gebracht. Jürgen Klopp ist jetzt auch offiziell neuer Fußball-Bundestrainer. Auf einer Pressekonferenz in Frankfurt am Main sagte er, er wolle für eine Aufbruchsstimmung sorgen.
4: Wenn ich ein paar Sekunden die Augen zumache und mir vorstelle, Deutschland wird in 4 Jahren Weltmeister, nur mal so. Und dann stellen Sie sich mal vor, das wäre so. Am nächsten Tag wäre der Nachbar nicht mehr so ein Arsch. Oder es wäre nicht so schlecht. Oder Friedrich Merz wird nicht alles falsch machen, obwohl er versucht, alles richtig zu machen und so weiter. Das wäre nicht so. Das ist das, was Fußball verändern kann.
2: Per Mertesacker wird neuer Geschäftsführer Sport beim DFB.
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6: Was geht am Wochenende bei euch, Kiss Nation? Schreibt es mir in die Story auf kissfm.de, so heißen wir da.
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6: Und dann quatschen wir nur zwei Tracks.
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0: geht am Wochenende? Erzähl mal.
1: Was geht ab, liebes Kiss FM Team? Meine Pläne fürs Wochenende sind eigentlich ganz klar. Ich werde wahrscheinlich wieder was mit Freunden machen oder einfach für ein Wochenende wegfahren. Wo ist noch relativ spontan, weil man muss auch mal das Leben genießen. Dementsprechend schöne Grüße an alle, die gerade zuhören. Bleibt gesund. Ich wünsche euch ein schönes Wochenende. Passt auf euch auf.
0: Ehrenmann, sagt Ernest aus Bensheim. Schöne Grüße nach Hessen. Was geht noch so?
2: Hey Gianluca, hier ist Omar aus Marienfelde. Bei mir geht das Wochenende nicht wirklich viel. Ich überlege, ins Tropical Island zu fahren. So ein kurzzeitiges, nachträgliches Geburtstagsgeschenk von meinem Sohn von gestern. Ist gestern 15 geworden und ich überlege, ob ich mit ihm und dem Großen morgen ins Tropical Island fahre.
0: Ja, yeah, why not? Viel Spaß auf jeden Fall. Macht, was ihr wollt. Ich lese gerade noch auf Instagram einige Nachrichten durch. Sandy schreibt, Katzensitting, auf entspannt alles. Okay, muss ja auch mal sein. Dominik schreibt, Umzugskisten packen. Und auch eine Frage an mich. Also, wenn ich am 29. August noch nichts vorhabe, dann sage ich Bescheid. Ah, okay, Einweihungsparty oder was? Kiss Nation 030 2019 1717. Schickt mir jetzt eine WhatsApp-Sprachmemo rein. Was geht am Wochenende?

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0: Er hat die Bundesliga gewonnen, die Champions League, die Premier League in England. Zuletzt war er zu sehen als Experte bei Magenta TV während der Fußball-Weltmeisterschaft. Und jetzt, Ladies and Gentlemen, ist er der neue Bundestrainer der deutschen Fußball-Nationalmannschaft. Hier ist Gianluca Live für euch auf KISS FM. Alle Infos zu dem, was gerade beim DFB passiert nach dem WM-Fiasko, das ist jetzt offiziell. Michelle hat alle Infos.
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2: Das ist idealerweise der Höhepunkt meiner Karriere, meines Lebens.
3: Jürgen Klopp ist jetzt offiziell Bundestrainer der deutschen Fußballnationalmannschaft der Männer. Er bringt auch ein komplett neues Trainerteam mit und er macht allen Spielern Hoffnung.
2: Also, wer der berechtigt ist, für die deutsche Nationalmannschaft zu spielen, der sollte sich da draußen jetzt ruhig mal ein bisschen Mühe geben, weil ich werde gucken.
3: Vor allem fühlt er sich aber den Fans verpflichtet, denn bei seinen Vereinen habe er erlebt, was Fußball alles verändern kann.
2: Wenn ich ein paar Sekunden die Augen zumache und mir vorstelle, Deutschland wird in 4 Jahren Weltmeister, nur mal so. Und dann bin ich mir sicher, wenn wir das alle gemeinsam machen, dann stellen wir uns mal vor, das wäre so. Am nächsten Tag wäre der Nachbar nicht mehr so ein Arsch, wie wir im Moment vielleicht denken, er ist. Oder es wäre nicht so schlecht. Oder Friedrich Merz wird nicht alles falsch machen, obwohl er versucht, alles richtig zu machen und so weiter. Das wäre nicht so. Das ist das, was Fußball verändern kann. Und das zu wissen, bedeutet, ab heute müssen wir alles dafür tun. Nicht, dass wir Weltmeister werden, dass wir so spielen, dass wir es können.
3: Zum neuen Team beim DFB gehört übrigens auch Ex-Nationalspieler Per Mertesacker. Er wird ab dem kommenden Jahr Geschäftsführer. Mit ihm verbinden ganz viele noch diesen legendären Satz bei der WM 2014.
4: Legen wir das mal 3 Tage in die Eistonne und dann analysieren wir das Spiel und dann sehen wir weiter.
3: Das erste Spiel für Jürgen Klopp als neuer Bundestrainer steht dann Ende September in der Nations League an.
2: Wir spielen jetzt in 2 Monaten und dann auch noch in Holland. Eieiei, da treffe ich wahrscheinlich etliche meiner Ex-Spieler.
3: Direkt danach kommen dann auch schon die nächsten Spiele, nämlich gegen Griechenland und Serbien.
2: Ich hab Bock. Wenn ihr es auch habt, los geht's.
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0: Kennt ihr das, wenn man morgens aufwacht und man ist einfach immer noch so krass übermüdet? Man hat auf Arbeit so viel Shit zu erledigen. Der Chef hat aber erst vor ein paar Tagen den Urlaub nicht genehmigt, obwohl ihr den dringend braucht. Dann denkt ihr euch so, ganz ehrlich, warum mache ich nicht einfach krank? Warum gehe ich jetzt nicht zum Arzt, sag aua, aua, so wie es alle machen und nehme ich einfach mal für ein, zwei Wochen raus, wenn es mein Arbeitgeber nicht so checken will? Seid ehrlich, so hat jeder von euch mal gedacht, oder? Auch wenn ihr euren Job liebt. Jeder hat mal so einen Tag, ne? Einfach mal einen gelben holen, klar, verstehe ich, aber da hat jemand was dagegen. Und diesen jemand kennt ihr alle, denn er macht, seit er eigentlich im Grunde im Amt ist, nur Schlagzeilen. Bundeskanzler Friedrich Merz, der sagt nämlich:
1: Wir schaffen die telefonische Krankschreibung ab und führen die Vorlage einer Arbeitsunfähigkeitsbescheinigung ab dem ersten Krankheitstag ein. Wir können uns diesen Wettbewerbsnachteil nicht länger leisten.
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0: 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KISS Nation, wake up! 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

0: Superstar mit diesem Banger Tornado auf KISS FM. Hier ist Gianluca Live. Kommt gut ins Wochenende mit Bad Chief gleich in der Playlist, 50 Cent und noch viel, viel mehr. Wie wird's Wetter?
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0: Gut, heute nice. 23 Grad in Berlin, auch wenn es in der Sonne deutlich heißer wirkt. Hamburg 23 Grad, viele graue Wolken, stellenweise vereinzelt Minitröpfchen an Regen. Ansonsten in ganz Deutschland Temperaturen zwischen 25 und 29 Grad. Viel Sonne, kein Regenschirm nötig. Morgen noch geiler, deutschlandweit bis zu 32 Grad und viel Sonne. Der Sonntag wird dann wieder ein bisschen fresher, kurze Abkühlung, bisschen grauer. Montag genauso, am Dienstag und am Mittwoch dann wieder Party bei bis zu 35 Grad. Geil.
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2: Hier gibt's nicht nur Hip-Hop und R&B-Musik, hier gibt's auch die Fun Facts zu zum Beispiel diesem Track hier von Nelly.
3: Wisst ihr, wofür das EI steht?
2: Nee, weiß ich nicht. Mhm.
3: Ladies, Fellas, Friends, wenn ihr gerade mit euren Kids im Auto seid, bitte mal ganz kurz leiser drehen. Es steht für Edith, also für... Ah!
2: Nee, was denn? Verstehe ich nicht. Was denn jetzt genau essen?
3: Du Dreckiger, du weißt ganz genau, dass es mir unangenehm ist, über sowas zu sprechen. Du weißt.
4: Was denn? Ich habe auch keine Ahnung. Was ich weiß auch nicht. Carolina kann es vielleicht noch mal ein bisschen erklären.
3: The cookie and the cream.
2: Was für eine Creme?
3: Ein Cookie. Oh mein Gott.
2: Es steht was denn jetzt genau essen?
3: Es steht für Oralverkehr.
2: Hä, verstehe ich nicht.

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1: mit Alex. Bundeskanzler Friedrich Merz bildet sein Kabinett um. Die bisherige Gesundheitsministerin Nina Warken wird Kanzleramtsministerin. Der bisherige CDU-Generalsekretär Linnemann übernimmt das Gesundheitsressort.
2: Die Personalveränderungen folgen einer klaren Vorgabe. Wir wollen eine Regierung, die inhaltlich mit größtem Elan und mit Freude arbeitet und dabei die personelle Vielfalt unserer Gesellschaft und der Politik auch repräsentiert. Wir sind eine Reformregierung und wir wollen das auch weiter zeigen.
1: Merz sagte, es werde demnächst noch weitere Änderungen geben. Erstmals seit Beginn des Ukraine-Kriegs hat Rumänien eine Drohne über seinem Luftraum abgeschossen. Das sagte Präsident Dan. Untersuchungsteams seien beauftragt worden, Details zu liefern. Der Deutsche Fußballbund hat Jürgen Klopp offiziell als neuen Bundestrainer der Männer vorgestellt. Auf einer Pressekonferenz in Frankfurt am Main sagte Klopp, welche Spieler er will.
3: Spielen wird, wer sehr gut ist, Riesenbock hat. Und in dem Moment, wo das Trikot anzieht, noch ein bisschen besser wird.
1: Die DFB-Gremien gaben am Morgen ein einstimmiges Votum für Klopp ab.
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4: Ragazzi, letzten zwei Stunden zusammen, ab ins Wochenende mit euch. Was steht dann am Wochenende eigentlich? 030 20 19 17 17. Schreibt mir auf WhatsApp oder antwortet mir in der Story auf Instagram. kissfm.de.

0: Auf gechillt, auf entspannt, den Vibe brauchen wir in Richtung Wochenende bei so einem geilen Wetter. Libyanka, People, Kiss FM am Start für euch. Was geht am Wochenende bei euch, Kiss Nation?
1: Gianluca live.
0: 030 20 19 17 17, schickt alles per WhatsApp-Sprachmimo rein, wir hören mal.
2: Moin, also am Wochenende wird auf jeden Fall Motor

0: Fahrrad gefahren. Das Wetter ist wirklich schön in Berlin.
1: Geil.
0: Und ansonsten Boot fahren und meine Freundin hat Geburtstag.
1: Nice! Yeah. Nice! Ey, gratuliere. Man soll ja nicht zu früh gratulieren. Soll ja Unglück bringen. Sehr schön. Viel Spaß euch. Was noch?
2: Hello, die Franzi aus Köpenick. Hello. Yeah, was mache ich am Wochenende? Ich würde sagen, ich bin mit meinem Mann sind wir einfach die tollsten Eltern der Welt und fahren einfach mal in den Hollandtag. Sonntag werden wir das Wetter wahrscheinlich draußen genießen, im Wald, am See, am Wasser. Da, was man halt so macht für Kinder, weil wir sind Eltern, die alles fürs Kind machen. Feiern hat sich erledigt, weil wir sind Eltern. Also, das ist unser Wochenende.
1: sehr nüchtern gesagt, Franzi, weil wir sind Eltern. Aber ist auch was Schönes, oder? 030 20 19 17 17. Was geht bei euch am Wochenende? Wir quatschen ein bisschen. Jetzt. Yes.

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0: von euch kennt sie, jeder von euch hatte sie schon mal in der Hand, aber die wird es so in dieser Form bald nicht mehr geben. Und vor allem wollen wir nur eines. Wir wollen, dass sie geil aussehen, wir wollen so viele wie möglich auf dem Konto haben. Es geht um unsere Kohle, wir bekommen neues Geld. Was es damit auf sich hat, das erzählt euch Michelle aus den News jetzt auf KISS.
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2: Die Euroscheine bekommen ein neues Design und ihr könnt mitentscheiden, wie sie aussehen sollen. Die Europäische Zentralbank hat 10 Entwürfe vorgestellt und bis zum 21. September könnt ihr online für euren Favoriten abstimmen. Zur Auswahl stehen 2 Ideen. Entweder berühmte Persönlichkeiten wie Marie Curie, Ludwig van Beethoven oder Leonardo da Vinci. Oder es gibt Motive mit Flüssen und Vögeln aus Europa. Welches Design am Ende gewinnt, entscheidet die Europäische Zentralbank wahrscheinlich Ende des Jahres. Danach wird das Geld dann irgendwann gedruckt und bis wir es wirklich am Geldautomaten bekommen, könnte es noch ein paar Jahre dauern.
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0: ihr habt euch das Ohrläppchen verstaucht und ah, scheiße, der Fuß, oh, da ist ein Nagel eingewachsen. Ah, ihr könnt auf jeden Fall nicht arbeiten gehen, ist doch völlig klar, ist doch logisch, oder? Und seid mal ehrlich, ihr hattet heute Morgen alle dieselben Gedanken. Oh mein Gott, jetzt einfach liegen bleiben und einfach mit gelbem Schein zack einen entspannten Freitag machen, ne? Sei ehrlich, ich verstehe euch. Aber Friedrich Merz, unser Bundeskanzler, hat was dagegen.
1: Wir schaffen die telefonische Krankschreibung ab und führen die Vorlage einer Arbeitsunfähigkeitsbescheinigung ab dem ersten Krankheitstag ein. Wir können uns diesen Wettbewerbsnachteil durch lange Abwesenheiten in den Unternehmen nicht länger leisten.
0: Kein Problem, Kiss Nation. Gute Nachrichten für euch. 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
1: Überall nice, außer ein bisschen in Hamburg. Da ist stellenweise grauer. Das Ganze bei 23 Grad. 23 sind es auch in Berlin, auch wenn es sich in der Sonne deutlich geiler anfühlt. Machen wir uns nichts vor. Ansonsten, kompletter Westen Deutschlands, Süden Deutschlands, alles geil. Sogar in Dresden haben wir diesmal geiles Wetter. Überlegt euch mal. Schöne Grüße nach Dresden. Temperaturen heute bei maximal 27 Grad. Freiburg toppt alles mit 29. Aber auch morgen sieht es geil aus. Bundesweit über 30 Grad. Viel Sonne, also ab ins Schwimmbad. Organisiert wieder eure Barbecue-Partys, wird richtig geil. Sonntag dann kurze Abkühlung, alles nice, ein bisschen grauer hier und da, wenig Regen. Montag genauso, Dienstag und Mittwoch dann wieder deutlich über 30 Grad. 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
3: Kiss Nation, habt ihr euch auch schon mal so ganz komische, selbstgemachte Sachen bei Etsy bestellt, so wie Franzi?
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3: also
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3: mal.
4: Das ist richtig schön. 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
3: Ja, super.
4: Oder an...
3: Wenn du das nächste Mal irgendwas mit Kacki brauchst, fragst du mich bitte, okay, Franzi?
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1: Mit Alex. Bundeskanzler Friedrich Merz bildet sein Kabinett um. Die bisherige Gesundheitsministerin Nina Warken wird Kanzleramtsministerin.
2: Mit ihr wird in das deutsche Bundeskanzleramt zum ersten Mal in der Geschichte unseres Landes eine Frau einziehen, als die Chefin des Bundeskanzleramtes.
1: Der bisherige CDU-Generalsekretär Linnemann übernimmt das Gesundheitsressort. Merz kündigte weitere Änderungen in der nächsten Zeit an. Die Waldbrände in Südwestfrankreich nehmen immer katastrophalere Ausmaße an. Die bei Touristen beliebte Halbinsel Cap Ferret an der Bucht von Arcachon muss komplett evakuiert werden und 40.000 Menschen wurden in Sicherheit gebracht. Jürgen Klopp ist jetzt auch offiziell neuer Fußball-Bundestrainer. Auf einer Pressekonferenz in Frankfurt am Main sagte er, er wolle für eine Aufbruchsstimmung sorgen.
3: Wenn ich ein paar Sekunden die Augen zumache und mir vorstelle, Deutschland wird in 4 Jahren Weltmeister, nochmal so. Und stellen Sie sich mal vor, das wäre so. Am nächsten Tag wäre der Nachbar nicht mehr so ein Arsch. Oder es wäre nicht so schlecht. Oder Friedrich Merz würde nicht alles falsch machen, obwohl er versucht, alles richtig zu machen und so weiter. Das wäre nicht so. Das ist das, was Fußball verändern kann.
1: Per Mertesacker wird neuer Geschäftsführer Sport beim DFB.
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0: Frühjahr 2026 nicht nur vorhergesagt, dass Bruno Mars in ein paar Tagen eine Single rausbringt. Das war dann I Just Might, also korrekt vorhergesagt. Nein, sie wollen jetzt erfahren haben, Justin Bieber in Gesprächen als Halftime-Show-Act beim Super Bowl 2027. Offenbar hat der Bruder überzeugt bei der letzten Halftime-Show beim WM-Finale Spanien gegen Argentinien, wo er nur mit einer Gitarre rausgekommen ist, wo man ehrlich gesagt nicht wusste, hat jemand Justin gesagt, dass das eher ein bisschen partymäßig angehaucht sein soll? Das war ja richtig Beerdigungsmucke. War gute Mucke, aber traurig ohne Ende, weißt du, ich meine? Egal, anyway, ich würde es feiern, mal gucken, ob es dann auch noch Realität wird. Gerade habt ihr ihn mit Yummy gehört auf Kiss FM und jetzt vergeben wir den begehrtesten Titel auf der ganzen Welt.
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0: Wer hat euch was Gutes getan? Wer verdient den Titel Ehrenmensch der Woche und warum? 030 20 19 17 17. Wir hören mal Louis aus Bonn.
2: Hi, mein Name ist Louis und mein Ehrenmensch der Woche ist Golo. Und Golo ist mein Kommilitone von der Uni und es macht wirklich sehr Spaß, mit ihm die Projekte zu machen. Er ist immer ehrgeizig und viele Grüße.
0: Grüße Golo. Nice, sehr schön. Okay. Wer noch? Komm, einen machen wir noch.
3: Hey, ich bin Annika Reiners. Ich komme aus Baden-Württemberg und ich will gerne meinen kleinen Bruder ehren. Er heißt Johannes und er kann richtig gut Brawl Stars spielen und der ist mein Vorbild.
0: Ah, deswegen, weil er Brawl Stars spielen kann. Der Ehrenmensch ist Ehrenmensch, egal. Well done, Louis und Annika. Grüße gehen raus an eure Ehrenmenschen, Golo. Ey, yo, Kiss Nation, wer ist denn euer Ehrenmensch der Woche und warum? 030 2019 1717. Let me know im Kiss Contact.
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0: Home of Hip Hop and R&B, Smoking Part 2, French Montana, Max B und Rick Ross, so ein geiler Banger. Hier ist Kiss FM mit Jam Duka live für euch am Freitagnachmittag. Kommt gut ins Wochenende und ich kriege einen Haufen Nachrichten gerade von Family and Friends aus Italien, weil die chillen da bei 40 Grad und Sonne. Und das kann nicht sein. Ich muss mir was von denen nehmen. Ich hole das deutsche Vita-Feeling zu uns in die Kiss Nation, dann kommen wir auch mal in Urlaubsmood.
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0: Ciao! 100% Kiss FM DR bei eurem Home of Hip Hop und R&B. Das ist ein so geiler Banger. Auch wenn ihr diesen Song noch nie gehört habt, gebt dem eine Chance, lasst ihn mal eine Minute laufen, okay? Und dann werdet ihr checken, okay, das ist die perfekte Mischung aus Pop, R&B und Rap. Italian Rap, denn das ist eine Größe dort im wunderschönsten Land auf diesem ganzen Planeten. Marrakesch heißt er, sie heißt Elodie. Die waren mal ein Paar, mittlerweile auch getrennt. Aber dieser Song bleibt für die Ewigkeit. Margarita bei den Kiss FM Italian Beats.

0: Der Hund hat gekotzt, ihr habt euch das Ohrläppchen verstaucht und ah, scheiße, der Fuß, oh, da ist ein Nagel eingewachsen. Ah, ihr könnt auf jeden Fall nicht arbeiten gehen, ist doch völlig klar, ist doch logisch, oder? Und seid mal ehrlich, ihr hattet heute Morgen alle dieselben Gedanken. Oh mein Gott, jetzt einfach liegen bleiben und einfach mit gelbem Schein zack einen entspannten Freitag machen, ne? Sei ehrlich, ich verstehe euch. Aber Friedrich Merz, unser Bundeskanzler, hat was dagegen.
1: Wir schaffen die telefonische Krankschreibung ab und führen die Vorlage einer Arbeitsunfähigkeitsbescheinigung ab dem ersten Krankheitstag ein. Wir können uns diesen Wettbewerbsnachteil durch lange Abwesenheiten in den Unternehmen nicht länger leisten.
0: Kein Problem, Kiss Nation. Gute Nachrichten für euch. Ihr holt euch euren gelben Schein einfach bei uns.
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1: Überall nice, außer ein bisschen in Hamburg. Da ist stellenweise grauer. Das Ganze bei 23 Grad. 23 sind es auch in Berlin, auch wenn es sich in der Sonne deutlich geiler anfühlt. Machen wir uns nichts vor. Ansonsten, kompletter Westen Deutschlands, Süden Deutschlands. Alles geil. Sogar in Dresden haben wir diesmal geiles Wetter. Überlegt euch mal. Schöne Grüße nach Dresden. Temperaturen heute bei maximal 27 Grad. Freiburg toppt alles mit 29. Aber auch morgen sieht es geil aus. Bundesweit über 30 Grad. Viel Sonne, also ab ins Schwimmbad. Organisiert wieder eure Barbecue-Partys, wird richtig geil. Sonntag dann kurze Abkühlung, alles nice. Ein bisschen grauer hier und da, wenig Regen. Montag genauso, Dienstag und Mittwoch dann wieder deutlich über 30 Grad. 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

0: so toxisch, wenn ich nur so eine Songs höre, wo Männer einfach so Triple Play machen.
1: Dann hör doch Rock.
0: Ich weiß nicht, ob das da inhaltlich besser
2: ist. Klassische Rockballaden eigentlich doch meistens schon.
3: Ja, siehst du. Dann geh doch da
2: so viele, im Rock sind, glaube ich, nicht so viele Faktoren.
3: Oder hör Jazzmusik.
0: Wie nochmal?
2: Okay, das ist also der Beweis, dass Mo noch nie Jazz in seinem Leben gehört hat.
3: Natürlich.
2: Ja, okay.
3: Lelele. Ich bleib hier lieber bei Lelele und Lalala und ha ha ha ha, ja, ha mit Lloyd und Lil Wayne U. Das ist Home auf Hip Hop

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1: Mit Alex. Bundeskanzler Friedrich Merz bildet sein Kabinett um. Die bisherige Gesundheitsministerin Nina Warken wird Kanzleramtsministerin. Der bisherige CDU-Generalsekretär Linnemann übernimmt das Gesundheitsressort.
2: Die Personalveränderungen folgen einer klaren Vorgabe. Wir wollen eine Regierung, die inhaltlich mit größtem Elan und mit Freude arbeitet und dabei die personelle Vielfalt unserer Gesellschaft und der Politik auch repräsentiert. Wir sind eine Reformregierung und wir wollen das auch weiter zeigen.
1: Merz sagte, es werde demnächst noch weitere Änderungen geben. Erstmals seit Beginn des Ukraine-Kriegs hat Rumänien eine Drohne über seinem Luftraum abgeschossen. Das sagte Präsident Dan. Untersuchungsteams seien beauftragt worden, Details zu liefern. Der Deutsche Fußballbund hat Jürgen Klopp offiziell als neuen Bundestrainer der Männer vorgestellt. Auf einer Pressekonferenz in Frankfurt am Main sagte Klopp, welche Spieler er will.
3: Spielen wird, wer sehr gut ist, Riesenbock hat. Und in dem Moment, wo das Trikot anzieht, noch ein bisschen besser wird.
1: Die DFB-Gremien gaben am Morgen ein einstimmiges Votum für Klopp ab.
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habe ich für euch die besten Hip-Hop- und R&B-Classics. Ihr werdet tanzen, ihr werdet Breakdance-Battles machen, ihr werdet performen und euch fühlen wie Beyoncé herself. Ihr werdet vielleicht auch hier und da ein bisschen weinen oder an euren Ex denken oder eure Ex-Freundin anrufen. Diese Stunde habe ich für euch Songs von Coolio, Eminem, Lloyd Banks, Cassie, Fugees, Chris Brown. Next mit Wifey. Soulja Boy bekommt ihr direkt nach Sierra und Missy Elliott mit Want to Step. Jetzt für euch hier auf Kiss FM.

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Lloyd Banks, Jules Santana, Beamer Benz und Bentley in der Kiss Classics Show. Auf Kiss FM am Freitagabend mit mir, Carolina. Und Kiss Nation, habt ihr noch Freundschaften, die länger als 10 Jahre schon andauern? Das sind die besten Freundschaften überhaupt. Und auch in der Musikindustrie, wo eigentlich immer wieder gerne mal Beef ist und sich Leute auseinanderleben oder einfach gar keinen Kontakt mehr miteinander haben oder nur für ein Projekt zusammengearbeitet haben, ist es sehr, sehr selten. Und umso wertvoller ist die Freundschaft zwischen Fat Joe und diesem Mann.

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1: 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Was denn jetzt genau essen?
2: Du Dreckiger, du weißt ganz genau, dass es mir unangenehm ist, über sowas zu sprechen. Du weißt.
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4: Ich habe auch keine Ahnung. Ich weiß auch nicht. Carolina, kannst du vielleicht noch mal ein bisschen erklären?
2: Cookie and the Cream.
1: Was für eine Creme?
4: Ein Cookie.
2: Oh mein Gott. Es steht
1: was denn jetzt genau essen?
2: Es steht für Oralverkehr.
1: Hä? Verstehe ich nicht.
2: Shut the fuck.
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1: Yes, sir, euer Warm-up fürs Wochenende. Und ich habe einen richtig guten Deal für euch am Start. Ihr macht euch ready. Ihr überlegt euch schon mal, was ihr anziehen wollt, welches Parfum ihr auftragen wollt, wo ihr feiern geht, mit wem ihr feiern geht. Und ich versorge euch mit der besten Playlist überhaupt. Ihr bekommt die nächsten 3 Stunden von mir die besten Hip-Hop- und R&B-Classics. Diese Stunde habe ich für euch Songs von Wu-Tang Clan, Black Eyed Peas, Kelis, Mims, Aaliyah, Neo, Drew Hill. Christina Aguilera bekommt ihr direkt nach 50 Cent in the Club. Jetzt für euch hier auf KISS.

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Hand aufs Herz, wir sind ja hier unter uns. Wie oft schaut ihr euch eigentlich noch Musikvideos an? Ihr hört Dickes Classic Show auf Kiss FM mit mir, Carolina, am Freitagabend. Und ey, ich will nicht so eine sein, die sagt, früher war alles besser, aber irgendwie früher war alles besser, wenn ihr wisst, was ich meine. Ey, die ganzen Zeiten mit MTV und Viva, wir saßen den ganzen Tag vorm Fernseher und haben die Musikvideos zu unseren absoluten Lieblingssongs angeschaut. Dann kam irgendwann YouTube und dann konntet ihr das auf Abruf euch anschauen, immer und immer wieder. Die Tänze lernen, die Outfits komplett analysieren, nachstylen, alles drum und dran. Und heutzutage ist es irgendwie alles viel schnelllebiger geworden. Also erstens, wir sehen die ganzen Snippets immer auf Instagram und TikTok und gucken uns meistens nicht das ganze Video an. Plus die meisten Videos, ich will nicht sagen alle, aber sehr, sehr viele Artists machen einen auf, ey, Kameramann, Fuffi in die Hand, let's go, wir gehen zum Späti oder zum U-Bahnhof und drehen mal ganz kurz irgendwie ein Musikvideo und hauen das dann raus. Finde ich alles manchmal ein bisschen herzlos, bisschen charakterlos. Und ich weiß noch, früher gab es so viele krasse Musikvideos, die so innovativ waren und so kreativ, die teilweise bis heute noch mietfrei in meinem Gehirn drin wohnen. Wie zum Beispiel das Musikvideo zu Don't Funk With My Heart von den Black Eyed Peas. Das war wie so eine Dating-Show aus den 70er, 80er.

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1: Leute, bei welchem Song müsst ihr direkt heulen, weil er euch instant an euren allerschlimmsten Heartbreak erinnert? Bei welchem Song müsst ihr an den besten Urlaub aller Zeiten denken? Und welcher Song lief bei eurer Abi-Party? Diese ganzen Flashback-Moments, die bekommt ihr noch die nächsten 2 Stunden. Ein KISS-Classic nach dem anderen. Diese Stunde habe ich für euch Songs von Kevin Little, Nelly, Houston, Aaliyah, Justin Timberlake, Mates, LL Cool J und jetzt für euch Tupac mit Ghetto Gospel hier auf KISS. 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

Mion in der KISS Classic Show am Freitagabend hier auf KISS FM mit mir, Carolina und KISS Nation. Wie oft stresst ihr euch eigentlich, weil ihr nicht wisst, was andere Leute von euch denken? Ihr macht euch einfach runter, setzt euch selbst unter Druck und seid irgendwie in voll dem Loch. Ich glaube, jeder von uns kennt das. Ne? Wir machen uns übelst Stress, dass wir mehr Sport machen müssen, dass die Hose vielleicht nicht richtig sitzt,

0: Hm. Lass mal nicht den Bauch den ganzen Tag einziehen. Lass mal das Bild posten, wo wir vielleicht ein bisschen unvorteilhaft in Anführungsstrichen aussehen. Lass einfach mal alleine essen gehen und drauf scheißen, ob die Leute darüber sich den Kopf zerbrechen, warum ihr alleine seid, ob ihr Weirdos seid oder nicht. Lass einfach mal die Tanzfläche öffnen, die erste Person auf der Tanzfläche sein. Lass einfach mal wieder im Hier und Jetzt leben und den Moment genießen und einfach happy mit uns selber sein, weil ihr seid perfekt, so wie ihr seid. Ihr sollt euch dafür lieben, dass ihr genauso seid, wie ihr seid. Auch wenn ihr vielleicht in Anführungsstrichen Makel habt, die andere Leute nicht mal annähernd sehen oder erkennen, nicht mal mit einer Lupe. Leute, ihr seid so viel freier und so viel glücklicher, wenn ihr den ganzen Ballast von euch lasst. Einfach mal so ein bisschen nicht nachdenken. Einfach nicht nachdenken. Kopf aus, rein. Und genau darum geht es in Just Fine von Mary J. Blige. Sie hat einfach diese Selbstliebe, Selbstakzeptanz für sich entdeckt. Fühlt sich seitdem viel glücklicher, viel freier. Steckt die Menschen um sich herum damit an und macht einfach genau das, worauf sie Bock hat und scheißt auf die Meinung anderer Menschen. Deswegen eure Mission für heute Abend, fürs Wochenende einfach mal machen. Just Fine von Mary J. Blige bekommt ihr jetzt hier auf KISS.
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1: Dann hör doch Rock.
0: Ich weiß nicht, ob das da inhaltlich besser
2: ist. Klassische Rockballaden eigentlich doch meistens schon.
3: Ja, siehst du. Dann geh doch da
2: nicht so viele, im Rock sind, glaube ich, nicht so viele Faktoren.
3: Oder hör Jazzmusik.
0: Wie nochmal?
2: Okay, das ist also der Beweis, dass Mo noch nie Jazz in seinem Leben gehört hat.
3: Natürlich.
2: Ja, okay.
3: Lelele. Ich bleib hier lieber bei Lelele und Lalala und ha ha ha ha, ja, ha mit Lloyd und Lil Wayne U. Das ist Home of Hip-Hop und R.

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1: Noch eine ganze Stunde bekommt ihr von mir die besten Kiss Classics. Also egal, wo ihr seid und was ihr gerade macht, ob ihr euch ready macht, gerade aus der Dusche rausgekommen seid, vielleicht noch arbeitet, egal ob beim Späti, an der Tankstelle, Uber, Taxifahrer und so weiter. Egal, was gerade euer Point of Life ist, ihr seid hier genau richtig. Ihr bekommt die nächste Stunde noch einen Hip-Hop- und R&B-Classic nach dem anderen. Euer Warm-up fürs Wochenende und es geht direkt rein mit Rihanna, Rude Boy, hier für euch auf Kiss FM.

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erstmal verliebt sein, erster Heartbreak, auch wenn es vielleicht nicht so geil ist, aber ihr seid froh, dass es vorbei ist. Erste Party, erster Absturz, erster Urlaub ohne Mama und Papa, Abi-Party. Ihr denkt an eure beste Freundin, an keine Ahnung, wen auch immer aus eurem Leben oder an eine ganz bestimmte Situation. Aber ich liebe es auch, dass ihr manchmal Songs dabei sind, die ihr liebt, aber vergessen habt, dass sie überhaupt existieren. Ein sogenannter Forgotten Banger. Und in letzter Zeit bin ich richtig wie Sherlock Holmes auf der Suche nach diesen ganzen Forgotten Bangern, die nicht so offensichtlich sind, wie zum Beispiel Timbaland oder Tupac oder Aaliyah oder 50 Cent. Nee, ich rede von denen ihr überhaupt vergessen habt, dass sie existieren. Könnt ihr euch noch an Brooke Valentine erinnern? Leute, diese Frau ist crazy und es ist mir erst wieder eingefallen, dass sie überhaupt jemals Musik gemacht hat und ich die mir eventuell bei Bärsche gezogen habe, als ich Love and Hip Hop Hollywood angeschaut habe. Es ist eine Reality-Show, wo, ich sag mal, gescheiterte Hip-Hop- und R&B-Größen ihr Alltag zeigen. Sehr viel Drama, sehr viele Schlägereien, auch zwischen den Frauen. Sehr viele Getränke werden in Gesichter geschüttet, alles drum und dran. Brooke Valentine ist vorne mit am Start und der Song könnte nicht passender sein. Girlfight bekommt ihr jetzt hier auf KISS.

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1: KISS Nation, was geht ab? Das ist euer Freitagabend hier auf KISS FM mit mir, Sherry. Und egal, wo ihr gerade seid, was ihr gerade macht, vielleicht macht ihr euch ja gerade ready für die nächste Party nebenan. Ich bin am Start und hab DJ Little Bolton dabei. Der hat die krassesten Mixe für euch, die euch ein bisschen einstimmen für euren Abend heute. Let's go!

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1: Was geht ab, Leute? Das ist euer Freitagabend hier auf KISS FM mit mir, Sherry, und ich bin nicht alleine. DJ Little Bolton ist am Start und hat wirklich krass fette, geile Mixe für euch, die euch einstimmen. Vielleicht macht ihr euch ja gerade ein bisschen ready, ne? Für den nächsten Club nebenan oder habt vielleicht noch einen Mädelsabend am Start. Genießt auf jeden Fall den Freitagabend. Das sind die Club-Sets mit DJ Little Bolton. Let's go!

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2: Wisst ihr, wofür das EI steht?
1: Nee, weiß ich nicht.
2: Ladies, Fellas, Friends, wenn ihr gerade mit euren Kids im Auto seid, bitte mal ganz kurz leiser drehen. Es steht für Edith, also für...
1: Nee, was denn? Verstehe ich nicht. Was denn jetzt genau essen?
2: Du Dreckiger, du weißt ganz genau, dass es mir unangenehm ist, über sowas zu sprechen. Du weißt,
3: was denn, ich habe auch keine Ahnung. Ich weiß auch nicht, Carolina, kannst du vielleicht noch mal ein bisschen erklären?
2: Cookie and the Cream.
1: Was für eine Creme?
3: Ein Cookie.
2: Oh mein Gott.
1: Es steht was denn jetzt genau essen?
2: Es steht für Oralverkehr.
1: Hä, verstehe ich nicht.

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